0: Hause pflegt, halte die Gesellschaft zusammen und verdiene den Erhalt seiner Rentenpunkte. Obwohl die Gegenfinanzierung innerhalb der Koalition noch nicht geklärt ist, zeigte sich Linnemann zuversichtlich. Der Spitzenverband der Krankenkassen begrüßte den Vorstoß, forderte aber eine generelle Finanzierung aus Steuermitteln statt über die Beiträge zur Pflegeversicherung. Im Streit um die europäische Flüchtlingspolitik verhärtet sich die Haltung der italienischen Regierung gegenüber Deutschland. Vize-Regierungschef Matteo Salvini bekräftigte, dass Italien vorerst keine Migranten aus Deutschland zurücknehmen wird, solange deutsche Hilfsschiffe weiterhin Menschen auf dem Mittelmeer retten und nach Italien bringen. Eigentlich müssten Asylbewerber in dem EU-Land bleiben, das sie zuerst betreten haben. Da ein großer Teil der Geflüchteten von Italien aus weiter nach Deutschland reist, drängt Berlin auf Rücknahmen. Auf einem baldigen Treffen der beiden Innenminister soll nun nach einer Lösung in dem monatelangen Streit gesucht werden. Direkt nach der politischen Sommerpause wächst der Druck auf Bundeskanzler Friedrich Merz aus der Wirtschaft. Der Chef des Deutschen Mittelstandsverbandes, Christoph Ahlhaus, hat der schwarz-roten Bundesregierung Planlosigkeit und ein massives Führungsproblem vorgeworfen. Wichtige Reformen wie im Gesundheitswesen oder bei der Rente würden zerredet, was das Vertrauen der Bürger und der Unternehmen zerstöre. Wenn der Kanzler nicht schnell einen klaren Kurs vorgebe, drohe der Koalition mittelfristig das Aus, so Ahlhaus weiter. Für Merz kommen die Forderungen zur Unzeit, da in den kommenden Wochen gleich mehrere Landtagswahlen anstehen. Mit dem bevorstehenden Monatswechsel treten in Deutschland wieder mehrere neue Gesetze und Regelungen in Kraft. Unter anderem weitet die Deutsche Bahn das Alkoholverbot an Bahnhöfen deutlich aus. In einem ersten Schritt gilt das Trinken von Alkohol auf den Bahnsteigen und in den Hallen der Hauptbahnhöfe in Berlin, Kiel und Braunschweig als untersagt. Bis Mitte Oktober sollen alle Stationen folgen. Zudem gibt es Erleichterungen bei der Steuererklärung, weil Lohnsteuerhilfevereine künftig auch Menschen mit höheren Zusatzeinkünften beraten dürfen. Und am 10. September wird es beim bundesweiten Warntag wieder einen Probealarm über Sirenen und Handys geben.
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2: In der Nacht ist es im gesamten Sendegebiet stark bewölkt und es fängt immer wieder an, leicht zu regnen. Die Temperaturen sinken auf 13 bis 12 Grad. Ein leichter bis mäßiger Wind weht dazu. Im weiteren Tagesverlauf bleibt es bei uns trüb, grau und nass. Die Regenwahrscheinlichkeit ist den ganzen Tag über hoch. Backen Sie also auf jeden Fall den Schirm ein, wenn Sie nach draußen gehen oder den Weg zur Arbeit antreten. Die Werte erreichen heute im Radio NWW-Land dabei nur recht kühle 17 bis 20 Grad. Zur Wochenmitte wird es dann glücklicherweise wieder deutlich angenehmer. Am Mittwoch wechseln sich Sonne und Wolken ab und das Thermometer klettert auf milde 25 Grad. Örtlich sind zwar noch kurze Schauer möglich, es bleibt aber überwiegend freundlich. Am Donnerstag kehrt der Sommer dann endgültig zurück in unsere Region. Es bleibt durchweg trocken und sonnig bei heißen 28 Grad. Ideal für einen Ausflug ins Freie.
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1: Im seit Monaten andauernden Konflikt mit dem Iran verschärfen die USA nun den wirtschaftlichen Druck massiv. US-Finanzminister Scott Bessent hat in Washington angekündigt, das Land mit den bisher härtesten Sanktionen wirtschaftlich zu isolieren. Man wolle jede wirtschaftliche Lebensader des Regimes in Teheran durchtrennen. Die Führung im Iran drohte im Gegenzug, Schiffe zu konfiszieren und Öllieferungen in der gesamten Region zu blockieren, falls sich Nachbarländer den USA anschließen sollten. Der iranische Präsident sprach von einem umfassenden wirtschaftlichen und militärischen Krieg. In der Debatte um Einsparungen im Bundeshaushalt gibt es Rückhalt für pflegende Angehörige. Bundesgesundheitsminister Carsten Linnemann von der CDU will geplante Kürzungen bei den Rentenansprüchen für häusliche Pflegekräfte stoppen. Wer seine Angehörigen zu Hause pflegt, halte die Gesellschaft zusammen und verdiene den Erhalt seiner Rentenpunkte. Obwohl die Gegenfinanzierung innerhalb der Koalition noch nicht geklärt ist, zeigte sich Linnemann zuversichtlich. Der Spitzenverband der Krankenkassen begrüßte den Vorstoß, forderte aber eine generelle Finanzierung aus Steuermitteln statt über die Beiträge zur Pflegeversicherung. Im Streit um die europäische Flüchtlingspolitik verhärtet sich die Haltung der italienischen Regierung gegenüber Deutschland. Vize-Regierungschef Matteo Salvini bekräftigte, dass Italien vorerst keine Migranten aus Deutschland zurücknehmen wird, solange deutsche Hilfsschiffe weiterhin Menschen auf dem Mittelmeer retten und nach Italien bringen. Eigentlich müssten Asylbewerber in dem EU-Land bleiben, das sie zuerst betreten haben. Da ein großer Teil der Geflüchteten von Italien aus weiter nach Deutschland reist, drängt Berlin auf Rücknahmen. Auf einem baldigen Treffen der beiden Innenminister soll nun nach einer Lösung in dem monatelangen Streit gesucht werden. Direkt nach der politischen Sommerpause wächst der Druck auf Bundeskanzler Friedrich Merz aus der Wirtschaft. Der Chef des Deutschen Mittelstandsverbandes, Christoph Ahlhaus, hat der schwarz-roten Bundesregierung Planlosigkeit und ein massives Führungsproblem vorgeworfen. Wichtige Reformen wie im Gesundheitswesen oder bei der Rente würden zerredet, was das Vertrauen der Bürger und der Unternehmen zerstöre. Wenn der Kanzler nicht schnell einen klaren Kurs vorgebe, drohe der Koalition mittelfristig das Aus, so Ahlhaus weiter. Für Merz kommen die Forderungen zur Unzeit, da in den kommenden Wochen gleich mehrere Landtagswahlen anstehen. Mit dem bevorstehenden Monatswechsel treten in Deutschland wieder mehrere neue Gesetze und Regelungen in Kraft. Unter anderem weitet die Deutsche Bahn das Alkoholverbot an Bahnhöfen deutlich aus. In einem ersten Schritt gilt das Trinken von Alkohol auf den Bahnsteigen und in den Hallen der Hauptbahnhöfe in Berlin, Kiel und Braunschweig als untersagt. Bis Mitte Oktober sollen alle Stationen folgen. Zudem gibt es Erleichterungen bei der Steuererklärung, weil Lohnsteuerhilfevereine künftig auch Menschen mit höheren Zusatzeinkünften beraten dürfen. Und am 10. September wird es beim bundesweiten Warntag wieder einen Probealarm über Sirenen und Handys geben.
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2: In der Nacht ist es im gesamten Sendegebiet stark bewölkt und es fängt immer wieder an, leicht zu regnen. Die Temperaturen sinken auf 13 bis 12 Grad. Ein leichter bis mäßiger Wind weht dazu. Im weiteren Tagesverlauf bleibt es bei uns trüb, grau und nass. Die Regenwahrscheinlichkeit ist den ganzen Tag über hoch. Packen Sie also auf jeden Fall den Schirm ein, wenn Sie nach draußen gehen oder den Weg zur Arbeit antreten. Die Werte erreichen heute im Radio NWW-Land dabei nur recht kühle 17 bis 20 Grad. Zur Wochenmitte wird es dann glücklicherweise wieder deutlich angenehmer. Am Mittwoch wechseln sich Sonne und Wolken ab und das Thermometer klettert auf milde 25 Grad. Örtlich sind zwar noch kurze Schauer möglich, es bleibt aber überwiegend freundlich. Am Donnerstag kehrt der Sommer dann endgültig zurück in unsere Region. Es bleibt durchweg trocken und sonnig bei heißen 28 Grad. Ideal für einen Ausflug ins Freie.
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1: Im seit Monaten andauernden Konflikt mit dem Iran verschärfen die USA nun den wirtschaftlichen Druck massiv. US-Finanzminister Scott Bessent hat in Washington angekündigt, das Land mit den bisher härtesten Sanktionen wirtschaftlich zu isolieren. Man wolle jede wirtschaftliche Lebensader des Regimes in Teheran durchtrennen. Die Führung im Iran drohte im Gegenzug, Schiffe zu konfiszieren und Öllieferungen in der gesamten Region zu blockieren, falls sich Nachbarländer den USA anschließen sollten. Der iranische Präsident sprach von einem umfassenden wirtschaftlichen und militärischen Krieg. In der Debatte um Einsparungen im Bundeshaushalt gibt es Rückhalt für pflegende Angehörige. Bundesgesundheitsminister Carsten Linnemann von der CDU will geplante Kürzungen bei den Rentenansprüchen für häusliche Pflegekräfte stoppen. Wer seine Angehörigen zu Hause pflegt, halte die Gesellschaft zusammen und verdiene den Erhalt seiner Rentenpunkte. Obwohl die Gegenfinanzierung innerhalb der Koalition noch nicht geklärt ist, zeigte sich Linnemann zuversichtlich. Der Spitzenverband der Krankenkassen begrüßte den Vorstoß, forderte aber eine generelle Finanzierung aus Steuermitteln statt über die Beiträge zur Pflegeversicherung. Im Streit um die europäische Flüchtlingspolitik verhärtet sich die Haltung der italienischen Regierung gegenüber Deutschland. Vize-Regierungschef Matteo Salvini bekräftigte, dass Italien vorerst keine Migranten aus Deutschland zurücknehmen wird, solange deutsche Hilfsschiffe weiterhin Menschen auf dem Mittelmeer retten und nach Italien bringen. Eigentlich müssten Asylbewerber in dem EU-Land bleiben, das sie zuerst betreten haben. Da ein großer Teil der Geflüchteten von Italien aus weiter nach Deutschland reist, drängt Berlin auf Rücknahmen. Auf einem baldigen Treffen der beiden Innenminister soll nun nach einer Lösung in dem monatelangen Streit gesucht werden. Direkt nach der politischen Sommerpause wächst der Druck auf Bundeskanzler Friedrich Merz aus der Wirtschaft. Der Chef des Deutschen Mittelstandsverbandes, Christoph Ahlhaus, hat der schwarz-roten Bundesregierung Planlosigkeit und ein massives Führungsproblem vorgeworfen. Wichtige Reformen wie im Gesundheitswesen oder bei der Rente würden zerredet, was das Vertrauen der Bürger und der Unternehmen zerstöre. Wenn der Kanzler nicht schnell einen klaren Kurs vorgebe, drohe der Koalition mittelfristig das Aus, so Ahlhaus weiter. Für Merz kommen die Forderungen zur Unzeit, da in den kommenden Wochen gleich mehrere Landtagswahlen anstehen. Mit dem bevorstehenden Monatswechsel treten in Deutschland wieder mehrere neue Gesetze und Regelungen in Kraft. Unter anderem weitet die Deutsche Bahn das Alkoholverbot an Bahnhöfen deutlich aus. In einem ersten Schritt gilt das Trinken von Alkohol auf den Bahnsteigen und in den Hallen der Hauptbahnhöfe in Berlin, Kiel und Braunschweig als untersagt. Bis Mitte Oktober sollen alle Stationen folgen. Zudem gibt es Erleichterungen bei der Steuererklärung, weil Lohnsteuerhilfevereine künftig auch Menschen mit höheren Zusatzeinkünften beraten dürfen. Und am 10. September wird es beim bundesweiten Warntag wieder einen Probealarm über Sirenen und Handys geben.
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2: In der Nacht ist es im gesamten Sendegebiet stark bewölkt und es fängt immer wieder an, leicht zu regnen. Die Temperaturen sinken auf 13 bis 12 Grad. Ein leichter bis mäßiger Wind weht dazu. Im weiteren Tagesverlauf bleibt es bei uns trüb, grau und nass. Die Regenwahrscheinlichkeit ist den ganzen Tag über hoch. Packen Sie also auf jeden Fall den Schirm ein, wenn Sie nach draußen gehen oder den Weg zur Arbeit antreten. Die Werte erreichen heute im Radio NWW-Land dabei nur recht kühle 17 bis 20 Grad. Zur Wochenmitte wird es dann glücklicherweise wieder deutlich angenehmer. Am Mittwoch wechseln sich Sonne und Wolken ab und das Thermometer klettert auf milde 25 Grad. Örtlich sind zwar noch kurze Schauer möglich, es bleibt aber überwiegend freundlich. Am Donnerstag kehrt der Sommer dann endgültig zurück in unsere Region. Es bleibt durchweg trocken und sonnig bei heißen 28 Grad. Ideal für einen Ausflug ins Freie.
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1: Im seit Monaten andauernden Konflikt mit dem Iran verschärfen die USA nun den wirtschaftlichen Druck massiv. US-Finanzminister Scott Bessent hat in Washington angekündigt, das Land mit den bisher härtesten Sanktionen wirtschaftlich zu isolieren. Man wolle jede wirtschaftliche Lebensader des Regimes in Teheran durchtrennen. Die Führung im Iran drohte im Gegenzug, Schiffe zu konfiszieren und Öllieferungen in der gesamten Region zu blockieren, falls sich Nachbarländer den USA anschließen sollten. Der iranische Präsident sprach von einem umfassenden wirtschaftlichen und militärischen Krieg. In der Debatte um Einsparungen im Bundeshaushalt gibt es Rückhalt für pflegende Angehörige. Bundesgesundheitsminister Carsten Linnemann von der CDU will geplante Kürzungen bei den Rentenansprüchen für häusliche Pflegekräfte stoppen. Wer seine Angehörigen zu Hause pflegt, halte die Gesellschaft zusammen und verdiene den Erhalt seiner Rentenpunkte. Obwohl die Gegenfinanzierung innerhalb der Koalition noch nicht geklärt ist, zeigte sich Linnemann zuversichtlich. Der Spitzenverband der Krankenkassen begrüßte den Vorstoß, forderte aber eine generelle Finanzierung aus Steuermitteln statt über die Beiträge zur Pflegeversicherung. Im Streit um die europäische Flüchtlingspolitik verhärtet sich die Haltung der italienischen Regierung gegenüber Deutschland. Vize-Regierungschef Matteo Salvini bekräftigte, dass Italien vorerst keine Migranten aus Deutschland zurücknehmen wird, solange deutsche Hilfsschiffe weiterhin Menschen auf dem Mittelmeer retten und nach Italien bringen. Eigentlich müssten Asylbewerber in dem EU-Land bleiben, das sie zuerst betreten haben. Da ein großer Teil der Geflüchteten von Italien aus weiter nach Deutschland reist, drängt Berlin auf Rücknahmen. Auf einem baldigen Treffen der beiden Innenminister soll nun nach einer Lösung in dem monatelangen Streit gesucht werden. Direkt nach der politischen Sommerpause wächst der Druck auf Bundeskanzler Friedrich Merz aus der Wirtschaft. Der Chef des Deutschen Mittelstandsverbandes, Christoph Ahlhaus, hat der schwarz-roten Bundesregierung Planlosigkeit und ein massives Führungsproblem vorgeworfen. Wichtige Reformen wie im Gesundheitswesen oder bei der Rente würden zerredet, was das Vertrauen der Bürger und der Unternehmen zerstöre. Wenn der Kanzler nicht schnell einen klaren Kurs vorgebe, drohe der Koalition mittelfristig das Aus, so Ahlhaus weiter. Für Merz kommen die Forderungen zur Unzeit, da in den kommenden Wochen gleich mehrere Landtagswahlen anstehen. Mit dem bevorstehenden Monatswechsel treten in Deutschland wieder mehrere neue Gesetze und Regelungen in Kraft. Unter anderem weitet die Deutsche Bahn das Alkoholverbot an Bahnhöfen deutlich aus. In einem ersten Schritt gilt das Trinken von Alkohol auf den Bahnsteigen und in den Hallen der Hauptbahnhöfe in Berlin, Kiel und Braunschweig als untersagt. Bis Mitte Oktober sollen alle Stationen folgen. Zudem gibt es Erleichterungen bei der Steuererklärung, weil Lohnsteuerhilfevereine künftig auch Menschen mit höheren Zusatzeinkünften beraten dürfen. Und am 10. September wird es beim bundesweiten Warntag wieder einen Probealarm über Sirenen und Handys geben.
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2: In der Nacht ist es im gesamten Sendegebiet stark bewölkt und es fängt immer wieder an, leicht zu regnen. Die Temperaturen sinken auf 13 bis 12 Grad. Ein leichter bis mäßiger Wind weht dazu. Im weiteren Tagesverlauf bleibt es bei uns trüb, grau und nass. Die Regenwahrscheinlichkeit ist den ganzen Tag über hoch. Backen Sie also auf jeden Fall den Schirm ein, wenn Sie nach draußen gehen oder den Weg zur Arbeit antreten. Die Werte erreichen heute im Radio NWW-Land dabei nur recht kühle 17 bis 20 Grad. Zur Wochenmitte wird es dann glücklicherweise wieder deutlich angenehmer. Am Mittwoch wechseln sich Sonne und Wolken ab und das Thermometer klettert auf milde 25 Grad. Örtlich sind zwar noch kurze Schauer möglich, es bleibt aber überwiegend freundlich. Am Donnerstag kehrt der Sommer dann endgültig zurück in unsere Region. Es bleibt durchweg trocken und sonnig bei heißen 28 Grad. Ideal für einen Ausflug ins Freie.
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1: Im seit Monaten andauernden Konflikt mit dem Iran verschärfen die USA nun den wirtschaftlichen Druck massiv. US-Finanzminister Scott Bessent hat in Washington angekündigt, das Land mit den bisher härtesten Sanktionen wirtschaftlich zu isolieren. Man wolle jede wirtschaftliche Lebensader des Regimes in Teheran durchtrennen. Die Führung im Iran drohte im Gegenzug, Schiffe zu konfiszieren und Öllieferungen in der gesamten Region zu blockieren, falls sich Nachbarländer den USA anschließen sollten. Der iranische Präsident sprach von einem umfassenden wirtschaftlichen und militärischen Krieg. In der Debatte um Einsparungen im Bundeshaushalt gibt es Rückhalt für pflegende Angehörige. Bundesgesundheitsminister Carsten Linnemann von der CDU will geplante Kürzungen bei den Rentenansprüchen für häusliche Pflegekräfte stoppen. Wer seine Angehörigen zu Hause pflegt, halte die Gesellschaft zusammen und verdiene den Erhalt seiner Rentenpunkte. Obwohl die Gegenfinanzierung innerhalb der Koalition noch nicht geklärt ist, zeigte sich Linnemann zuversichtlich. Der Spitzenverband der Krankenkassen begrüßte den Vorstoß, forderte aber eine generelle Finanzierung aus Steuermitteln statt über die Beiträge zur Pflegeversicherung. Im Streit um die europäische Flüchtlingspolitik verhärtet sich die Haltung der italienischen Regierung gegenüber Deutschland. Vize-Regierungschef Matteo Salvini bekräftigte, dass Italien vorerst keine Migranten aus Deutschland zurücknehmen wird, solange deutsche Hilfsschiffe weiterhin Menschen auf dem Mittelmeer retten und nach Italien bringen. Eigentlich müssten Asylbewerber in dem EU-Land bleiben, das sie zuerst betreten haben. Da ein großer Teil der Geflüchteten von Italien aus weiter nach Deutschland reist, drängt Berlin auf Rücknahmen. Auf einem baldigen Treffen der beiden Innenminister soll nun nach einer Lösung in dem monatelangen Streit gesucht werden. Direkt nach der politischen Sommerpause wächst der Druck auf Bundeskanzler Friedrich Merz aus der Wirtschaft. Der Chef des Deutschen Mittelstandsverbandes, Christoph Ahlhaus, hat der schwarz-roten Bundesregierung Planlosigkeit und ein massives Führungsproblem vorgeworfen. Wichtige Reformen wie im Gesundheitswesen oder bei der Rente würden zerredet, was das Vertrauen der Bürger und der Unternehmen zerstöre. Wenn der Kanzler nicht schnell einen klaren Kurs vorgebe, drohe der Koalition mittelfristig das Aus, so Ahlhaus weiter. Für Merz kommen die Forderungen zur Unzeit, da in den kommenden Wochen gleich mehrere Landtagswahlen anstehen. Mit dem bevorstehenden Monatswechsel treten in Deutschland wieder mehrere neue Gesetze und Regelungen in Kraft. Unter anderem weitet die Deutsche Bahn das Alkoholverbot an Bahnhöfen deutlich aus. In einem ersten Schritt gilt das Trinken von Alkohol auf den Bahnsteigen und in den Hallen der Hauptbahnhöfe in Berlin, Kiel und Braunschweig als untersagt. Bis Mitte Oktober sollen alle Stationen folgen. Zudem gibt es Erleichterungen bei der Steuererklärung, weil Lohnsteuerhilfevereine künftig auch Menschen mit höheren Zusatzeinkünften beraten dürfen. Und am 10. September wird es beim bundesweiten Warntag wieder einen Probealarm über Sirenen und Handys geben.
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2: Der Morgen startet in unserer Region heute durchweg grau und vielerorts mit leichtem Regen. Daran ändert sich auch im restlichen Tagesverlauf leider nur wenig. Im gesamten Sendegebiet müssen wir uns auf einen nassen und trüben Tag einstellen. Die Wolken hängen tief, die Sonne lässt sich kaum blicken und der Regenschirm wird unser ständiger Begleiter sein. Dazu weht ein leichter Wind. Die Temperaturen erreichen heute im Radio NWW-Land spürbar kühlere 17 bis 20 Grad. Morgen sieht das Wetter dann aber schon wieder ganz anders aus. Am Mittwoch klettern die Werte auf bis zu 25 Grad. Auch wenn vereinzelt noch ein paar Schauer durchziehen können, gibt es wieder längere sonnige Phasen und es wird spürbar wärmer. Am Donnerstag erwartet uns in unserer Region dann wieder ganz viel Sonnenschein. Es wird mit rund 28 Grad wieder richtig sommerlich heiß. Regen ist dann absolut nicht mehr in Sicht.
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1: Im seit Monaten andauernden Konflikt mit dem Iran verschärfen die USA nun den wirtschaftlichen Druck massiv. US-Finanzminister Scott Bessent hat in Washington angekündigt, das Land mit den bisher härtesten Sanktionen wirtschaftlich zu isolieren. Man wolle jede wirtschaftliche Lebensader des Regimes in Teheran durchtrennen. Die Führung im Iran drohte im Gegenzug, Schiffe zu konfiszieren und Öllieferungen in der gesamten Region zu blockieren, falls sich Nachbarländer den USA anschließen sollten. Der iranische Präsident sprach von einem umfassenden wirtschaftlichen und militärischen Krieg. In der Debatte um Einsparungen im Bundeshaushalt gibt es Rückhalt für pflegende Angehörige. Bundesgesundheitsminister Carsten Linnemann von der CDU will geplante Kürzungen bei den Rentenansprüchen für häusliche Pflegekräfte stoppen. Wer seine Angehörigen zu Hause pflegt, halte die Gesellschaft zusammen und verdiene den Erhalt seiner Rentenpunkte. Obwohl die Gegenfinanzierung innerhalb der Koalition noch nicht geklärt ist, zeigte sich Linnemann zuversichtlich. Der Spitzenverband der Krankenkassen begrüßte den Vorstoß, forderte aber eine generelle Finanzierung aus Steuermitteln statt über die Beiträge zur Pflegeversicherung. Im Streit um die europäische Flüchtlingspolitik verhärtet sich die Haltung der italienischen Regierung gegenüber Deutschland. Vize-Regierungschef Matteo Salvini bekräftigte, dass Italien vorerst keine Migranten aus Deutschland zurücknehmen wird, solange deutsche Hilfsschiffe weiterhin Menschen auf dem Mittelmeer retten und nach Italien bringen. Eigentlich müssten Asylbewerber in dem EU-Land bleiben, das sie zuerst betreten haben. Da ein großer Teil der Geflüchteten von Italien aus weiter nach Deutschland reist, drängt Berlin auf Rücknahmen. Auf einem baldigen Treffen der beiden Innenminister soll nun nach einer Lösung in dem monatelangen Streit gesucht werden. Direkt nach der politischen Sommerpause wächst der Druck auf Bundeskanzler Friedrich Merz aus der Wirtschaft. Der Chef des Deutschen Mittelstandsverbandes, Christoph Ahlhaus, hat der schwarz-roten Bundesregierung Planlosigkeit und ein massives Führungsproblem vorgeworfen. Wichtige Reformen wie im Gesundheitswesen oder bei der Rente würden zerredet, was das Vertrauen der Bürger und der Unternehmen zerstöre. Wenn der Kanzler nicht schnell einen klaren Kurs vorgebe, drohe der Koalition mittelfristig das Aus, so Ahlhaus weiter. Für Merz kommen die Forderungen zur Unzeit, da in den kommenden Wochen gleich mehrere Landtagswahlen anstehen. Mit dem bevorstehenden Monatswechsel treten in Deutschland wieder mehrere neue Gesetze und Regelungen in Kraft. Unter anderem weitet die Deutsche Bahn das Alkoholverbot an Bahnhöfen deutlich aus. In einem ersten Schritt gilt das Trinken von Alkohol auf den Bahnsteigen und in den Hallen der Hauptbahnhöfe in Berlin, Kiel und Braunschweig als untersagt. Bis Mitte Oktober sollen alle Stationen folgen. Zudem gibt es Erleichterungen bei der Steuererklärung, weil Lohnsteuerhilfevereine künftig auch Menschen mit höheren Zusatzeinkünften beraten dürfen. Und am 10. September wird es beim bundesweiten Warntag wieder einen Probealarm über Sirenen und Handys geben.
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2: Der Morgen startet in unserer Region heute durchweg grau und vielerorts mit leichtem Regen. Daran ändert sich auch im restlichen Tagesverlauf leider nur wenig. Im gesamten Sendegebiet müssen wir uns auf einen nassen und trüben Tag einstellen. Die Wolken hängen tief, die Sonne lässt sich kaum blicken und der Regenschirm wird unser ständiger Begleiter sein. Dazu weht ein leichter Wind. Die Temperaturen erreichen heute im Radio NWW-Land spürbar kühlere 17 bis 20 Grad. Morgen sieht das Wetter dann aber schon wieder ganz anders aus. Am Mittwoch klettern die Werte auf bis zu 25 Grad. Auch wenn vereinzelt noch ein paar Schauer durchziehen können, gibt es wieder längere sonnige Phasen und es wird spürbar wärmer. Am Donnerstag erwartet uns in unserer Region dann wieder ganz viel Sonnenschein. Es wird mit rund 28 Grad wieder richtig sommerlich heiß. Regen ist dann absolut nicht mehr in Sicht.
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1: Im seit Monaten andauernden Konflikt mit dem Iran verschärfen die USA nun den wirtschaftlichen Druck massiv. US-Finanzminister Scott Bessent hat in Washington angekündigt, das Land mit den bisher härtesten Sanktionen wirtschaftlich zu isolieren. Man wolle jede wirtschaftliche Lebensader des Regimes in Teheran durchtrennen. Die Führung im Iran drohte im Gegenzug, Schiffe zu konfiszieren und Öllieferungen in der gesamten Region zu blockieren, falls sich Nachbarländer den USA anschließen sollten. Der iranische Präsident sprach von einem umfassenden wirtschaftlichen und militärischen Krieg. In der Debatte um Einsparungen im Bundeshaushalt gibt es Rückhalt für pflegende Angehörige. Bundesgesundheitsminister Carsten Linnemann von der CDU will geplante Kürzungen bei den Rentenansprüchen für häusliche Pflegekräfte stoppen. Wer seine Angehörigen zu Hause pflegt, halte die Gesellschaft zusammen und verdiene den Erhalt seiner Rentenpunkte. Obwohl die Gegenfinanzierung innerhalb der Koalition noch nicht geklärt ist, zeigte sich Linnemann zuversichtlich. Der Spitzenverband der Krankenkassen begrüßte den Vorstoß, forderte aber eine generelle Finanzierung aus Steuermitteln statt über die Beiträge zur Pflegeversicherung. Im Streit um die europäische Flüchtlingspolitik verhärtet sich die Haltung der italienischen Regierung gegenüber Deutschland. Vize-Regierungschef Matteo Salvini bekräftigte, dass Italien vorerst keine Migranten aus Deutschland zurücknehmen wird, solange deutsche Hilfsschiffe weiterhin Menschen auf dem Mittelmeer retten und nach Italien bringen. Eigentlich müssten Asylbewerber in dem EU-Land bleiben, das sie zuerst betreten haben. Da ein großer Teil der Geflüchteten von Italien aus weiter nach Deutschland reist, drängt Berlin auf Rücknahmen. Auf einem baldigen Treffen der beiden Innenminister soll nun nach einer Lösung in dem monatelangen Streit gesucht werden. Direkt nach der politischen Sommerpause wächst der Druck auf Bundeskanzler Friedrich Merz aus der Wirtschaft. Der Chef des Deutschen Mittelstandsverbandes, Christoph Ahlhaus, hat der schwarz-roten Bundesregierung Planlosigkeit und ein massives Führungsproblem vorgeworfen. Wichtige Reformen wie im Gesundheitswesen oder bei der Rente würden zerredet, was das Vertrauen der Bürger und der Unternehmen zerstöre. Wenn der Kanzler nicht schnell einen klaren Kurs vorgebe, drohe der Koalition mittelfristig das Aus, so Ahlhaus weiter. Für Merz kommen die Forderungen zur Unzeit, da in den kommenden Wochen gleich mehrere Landtagswahlen anstehen. Mit dem bevorstehenden Monatswechsel treten in Deutschland wieder mehrere neue Gesetze und Regelungen in Kraft. Unter anderem weitet die Deutsche Bahn das Alkoholverbot an Bahnhöfen deutlich aus. In einem ersten Schritt gilt das Trinken von Alkohol auf den Bahnsteigen und in den Hallen der Hauptbahnhöfe in Berlin, Kiel und Braunschweig als untersagt. Bis Mitte Oktober sollen alle Stationen folgen. Zudem gibt es Erleichterungen bei der Steuererklärung, weil Lohnsteuerhilfevereine künftig auch Menschen mit höheren Zusatzeinkünften beraten dürfen. Und am 10. September wird es beim bundesweiten Warntag wieder einen Probealarm über Sirenen und Handys geben.
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2: Der Morgen startet in unserer Region heute durchweg grau und vielerorts mit leichtem Regen. Daran ändert sich auch im restlichen Tagesverlauf leider nur wenig. Im gesamten Sendegebiet müssen wir uns auf einen nassen und trüben Tag einstellen. Die Wolken hängen tief, die Sonne lässt sich kaum blicken und der Regenschirm wird unser ständiger Begleiter sein. Dazu weht ein leichter Wind. Die Temperaturen erreichen heute im Radio NWW-Land spürbar kühlere 17 bis 20 Grad. Morgen sieht das Wetter dann aber schon wieder ganz anders aus. Am Mittwoch klettern die Werte auf bis zu 25 Grad. Auch wenn vereinzelt noch ein paar Schauer durchziehen können, gibt es wieder längere sonnige Phasen und es wird spürbar wärmer. Am Donnerstag erwartet uns in unserer Region dann wieder ganz viel Sonnenschein. Es wird mit rund 28 Grad wieder richtig sommerlich heiß. Regen ist dann absolut nicht mehr in Sicht.
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3: Am letzten Sonntag kam ich allein von einer Diskothek zurück und ging noch vom Sound behämmert und benebelt durch den Park nach Hause. Dieser verdammte Rhythmus wollte mir nicht mehr aus dem Schädel. Plötzlich stellte sich mir jemand in den Weg. Etwas Kleines, Grünes mit großen lila Füßen. Ein swingender Freund von einem fremden Planeten. Na sowas, dachte ich laut. Seine Nase glühte mir wie eine Leuchtdiode entgegen. Bin zwar nicht mehr ganz nüchtern, aber so benebelt nun auch wieder nicht.
4: Mein Name ist Oxygen 4,
3: sagte er in einwandfreiem außerirdischem Akzent. Ich antwortete, yes sir, I can boogie, but don't let me be misunderstood. Während er mir freundschaftlich seine musikalische Gummihand reichte, setzte eine fliegende Discoscheibe lässig neben uns auf. Okay, zwitscherte mein kleiner Freund, fliegen wir. Ha. Und kaum saßen wir in den rosaroten Polstern seines Raumschiffes, ging die Post auch schon ab. Wir verließen die Erde in weniger als 8 Takten und durchfetzten eine 17. Dimension.

Thorsten. Wir schossen einige rhythmische Disco-Kaskaden in ihr Geschwader, worauf sie es dann vorzogen, in den Wind zu schießen. Zielstrebig nach diesem kleinen Vorfall ging die Reise weiter mit zigfacher

die Queen of Disco Town und nahm mich mit ihrem Wesen gefangen. Einige grüne Helfer führten mich danach gefesselt zu ihrem Heiligtum, einer riesigen Rhythmusmaschine.

ohne dass es jemand bemerkte. Und plötzlich klang das Ding so, yeah. Oh. Aus ihrem gewohnten Rhythmus wurde eine Mischung aus Rumba, Cha-Cha-Cha, Marsch und Walzer. Unruhe, Panik, Wahnsinn, yeah. Man flehte mich an, ihren Beat wiederherzustellen. Das tat ich dann auch unter der Bedingung, mich wieder zur guten alten Erde zurückzubringen. Tja, und so bin ich wieder hier. Und mein kleiner Freund Oxygen 4 hat mich natürlich begleitet.

übrigens, Oxygen ist hier geblieben. Falls ihr ihn in irgendeiner Diskothek treffen solltet, so grüßt ihn schön von mir. Und wenn er nicht gestorben ist, dann lebt er heute noch.

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5: Hallo, schön, dass ich dabei sein darf bei eurem Wochenendstart. Immer am Samstag ab 18 Uhr. Da treffen wir uns 2 Stunden vor der Party am Samstagabend. Zu guter Musik und viel Informationen und natürlich auch ein bisschen zum Aufwärmen fürs Wochenende. Also, wir haben eine Verabredung und ich freue mich und ihr hoffentlich auch. 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
1: Im seit Monaten andauernden Konflikt mit dem Iran verschärfen die USA nun den wirtschaftlichen Druck massiv. US-Finanzminister Scott Bessent hat in Washington angekündigt, das Land mit den bisher härtesten Sanktionen wirtschaftlich zu isolieren. Man wolle jede wirtschaftliche Lebensader des Regimes in Teheran durchtrennen. Die Führung im Iran drohte im Gegenzug, Schiffe zu konfiszieren und Öllieferungen in der gesamten Region zu blockieren, falls sich Nachbarländer den USA anschließen sollten. Der iranische Präsident sprach von einem umfassenden wirtschaftlichen und militärischen Krieg. In der Debatte um Einsparungen im Bundeshaushalt gibt es Rückhalt für pflegende Angehörige. Bundesgesundheitsminister Carsten Linnemann von der CDU will geplante Kürzungen bei den Rentenansprüchen für häusliche Pflegekräfte stoppen. Wer seine Angehörigen zu Hause pflegt, halte die Gesellschaft zusammen und verdiene den Erhalt seiner Rentenpunkte. Obwohl die Gegenfinanzierung innerhalb der Koalition noch nicht geklärt ist, zeigte sich Linnemann zuversichtlich. Der Spitzenverband der Krankenkassen begrüßte den Vorstoß, forderte aber eine generelle Finanzierung aus Steuermitteln statt über die Beiträge zur Pflegeversicherung. Im Streit um die europäische Flüchtlingspolitik verhärtet sich die Haltung der italienischen Regierung gegenüber Deutschland. Vize-Regierungschef Matteo Salvini bekräftigte, dass Italien vorerst keine Migranten aus Deutschland zurücknehmen wird, solange deutsche Hilfsschiffe weiterhin Menschen auf dem Mittelmeer retten und nach Italien bringen. Eigentlich müssten Asylbewerber in dem EU-Land bleiben, das sie zuerst betreten haben. Da ein großer Teil der Geflüchteten von Italien aus weiter nach Deutschland reist, drängt Berlin auf Rücknahmen. Auf einem baldigen Treffen der beiden Innenminister soll nun nach einer Lösung in dem monatelangen Streit gesucht werden. Direkt nach der politischen Sommerpause wächst der Druck auf Bundeskanzler Friedrich Merz aus der Wirtschaft. Der Chef des Deutschen Mittelstandsverbandes, Christoph Ahlhaus, hat der schwarz-roten Bundesregierung Planlosigkeit und ein massives Führungsproblem vorgeworfen. Wichtige Reformen wie im Gesundheitswesen oder bei der Rente würden zerredet, was das Vertrauen der Bürger und der Unternehmen zerstöre. Wenn der Kanzler nicht schnell einen klaren Kurs vorgebe, drohe der Koalition mittelfristig das Aus, so Ahlhaus weiter. Für Merz kommen die Forderungen zur Unzeit, da in den kommenden Wochen gleich mehrere Landtagswahlen anstehen. Mit dem bevorstehenden Monatswechsel treten in Deutschland wieder mehrere neue Gesetze und Regelungen in Kraft. Unter anderem weitet die Deutsche Bahn das Alkoholverbot an Bahnhöfen deutlich aus. In einem ersten Schritt gilt das Trinken von Alkohol auf den Bahnsteigen und in den Hallen der Hauptbahnhöfe in Berlin, Kiel und Braunschweig als untersagt. Bis Mitte Oktober sollen alle Stationen folgen. Zudem gibt es Erleichterungen bei der Steuererklärung, weil Lohnsteuerhilfevereine künftig auch Menschen mit höheren Zusatzeinkünften beraten dürfen. Und am 10. September wird es beim bundesweiten Warntag wieder einen Probealarm über Sirenen und Handys geben.
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2: Am Vormittag ist der Himmel bei uns dicht wolkenverhangen und es fällt immer wieder leichter Regen. Auch am weiteren Nachmittag bleibt uns das trübe und nasse Wetter im gesamten Sendegebiet erhalten. Ein Regenschirm oder eine wasserfeste Jacke sind heute ein Muss, wenn Sie vor die Tür gehen. Dazu weht ein leichter Wind. Es wird heute nicht richtig warm. Die Höchstwerte liegen im Radio NWW-Land bei kühlen 17 bis 20 Grad. In den nächsten Tagen zeigt sich das Wetter dann aber von einer deutlich freundlicheren Seite. Bereits am Mittwoch wechseln sich Sonne und dichte Wolken ab und die Temperaturen steigen spürbar auf bis zu 25 Grad an. Kurze Regenschauer sind zwar noch vereinzelt möglich, aber es bleibt überwiegend trocken. Am Donnerstag können wir uns in unserer ganzen Region auf einen rundum sonnigen Tag freuen. Das Thermometer zeigt dann sommerlich heiße 28 Grad an.
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1: Die Sicherheitsbehörden ermitteln nach einem mutmaßlichen Terrorangriff auf den Flughafen Leipzig-Halle nun wegen einer noch größeren Bedrohungslage. Nach Recherchen von Medienunternehmen wurden beim Angriff auf eine ukrainische Frachtmaschine offenbar mehrere Drohnen eingesetzt. Ermittler haben auf einem angrenzenden Feld eine dritte Drohne sowie Spuren von militärischem Sprengstoff entdeckt. Zudem wurde bekannt, dass eine weitere Drohne in der Tatnacht mit einem Frachtflugzeug kollidierte, was die Piloten zum Abbruch der Landung zwang. Der Generalbundesanwalt hat die Ermittlungen wegen der besonderen Schwere des Falles an sich gezogen. Die unsichere Energieversorgung im kommenden Winter sorgt im deutschen Maschinen- und Anlagenbau für wachsende Unruhe. Angesichts der niedrigen Füllstände der deutschen Gasspeicher warnt der Branchenverband vor drohenden Versorgungsengpässen und starken Preissprüngen. Aktuell sind die Speicher nur zur Hälfte gefüllt, was den niedrigsten Wert für diese Jahreszeit seit 15 Jahren darstellt. Hintergrund für die zögerliche Einspeicherung sind die extrem hohen Gaspreise, die durch die Konflikte im Nahen Osten und die Blockade der Straße von Hormus verursacht werden. Das Bundeswirtschaftsministerium rechnet aktuell jedoch nicht mit einer Gasmangellage und verweist auf vorbereitete Handlungsoptionen. Die Finanzierungslücke in der deutschen Pflegeversicherung wächst weiter an und zwingt die Krankenkassen zu weitreichenden Forderungen. Die Chefin des AOK-Bundesverbandes, Carola Reimann, rechnet für das Jahr 2027 mit einem Defizit von rund 8 Milliarden Euro. Um die Beitragssätze nicht weiter ansteigen zu lassen, fordert sie einen Finanzausgleich zwischen der gesetzlichen und der privaten Pflegeversicherung. Außerdem spricht sich die Verbandschefin dafür aus, gesamtgesellschaftliche Aufgaben wie die Rentenbeiträge für pflegende Angehörige künftig aus Steuermitteln zu finanzieren. Die Bundesregierung bereitet derzeit eine große Pflegereform vor, bei der auch der neue Gesundheitsminister Carsten Linnemann gefordert ist. Die wirtschaftlichen Zukunftsängste der jungen Generation in Deutschland haben in den vergangenen Jahren drastisch zugenommen. Laut dem aktuellen Jugendfinanzmonitor der Schufa glauben nur noch 40% der Jugendlichen und jungen Erwachsenen künftig einen höheren Lebensstandard als die Vorgängergeneration zu erreichen. Noch im Jahr 2018 waren es rund 72%, die optimistisch in die Zukunft blickten. Ähnlich skeptisch beurteilen die jungen Menschen ihre Aussichten auf eine sichere Beschäftigung. Als Reaktion auf diese Entwicklung wünschen sich über 90% der Befragten, dass finanzielle und wirtschaftliche Zusammenhänge besser im Schulunterricht vermittelt werden. Das Bezahlverhalten der Menschen in Deutschland wandelt sich immer mehr in Richtung der bargeldlosen Alternativen. Im ersten Halbjahr dieses Jahres verzeichnete die Nutzung der Girocard mit über 4 Milliarden Einsätzen einen neuen Rekordwert. Dabei werden 9 von 10 Bezahlvorgängen mittlerweile kontaktlos abgewickelt, oft direkt über das Smartphone oder eine Smartwatch. Die Karte wird dabei auch immer häufiger für Kleinstbeträge beim Bäcker oder am Kiosk genutzt. Um die Attraktivität weiter zu steigern, soll die Girocard künftig auch für In-App-Zahlungen sowie für die Buchung von Hotels und Mietwagen nutzbar sein.
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2: Am Vormittag ist der Himmel bei uns dicht wolkenverhangen und es fällt immer wieder leichter Regen. Auch am weiteren Nachmittag bleibt uns das trübe und nasse Wetter im gesamten Sendegebiet erhalten. Ein Regenschirm oder eine wasserfeste Jacke sind heute ein Muss, wenn Sie vor die Tür gehen. Dazu weht ein leichter Wind. Es wird heute nicht richtig warm. Die Höchstwerte liegen im Radio NWW-Land bei kühlen 17 bis 20 Grad. In den nächsten Tagen zeigt sich das Wetter dann aber von einer deutlich freundlicheren Seite. Bereits am Mittwoch wechseln sich Sonne und dichte Wolken ab und die Temperaturen steigen spürbar auf bis zu 25 Grad an. Kurze Regenschauer sind zwar noch vereinzelt möglich, aber es bleibt überwiegend trocken. Am Donnerstag können wir uns in unserer ganzen Region auf einen rundum sonnigen Tag freuen. Das Thermometer zeigt dann sommerlich heiße 28 Grad an.
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1: Eines der bekanntesten historischen Wahrzeichen in Dillingen erhält in den kommenden Wochen eine umfassende Auffrischung. Der rund 800 Jahre alte Mitteltorturm wird ab dieser Woche eingerüstet, um die Fassade auszubessern und neu zu streichen. Während der Aufbauarbeiten am Gerüst muss der Verkehr vorübergehend über eine Umleitung geführt werden. Sobald das Gerüst steht, sollen Autos jedoch wieder wie gewohnt durch das Tor fahren können. Die Sanierungsarbeiten an dem Bauwerk werden voraussichtlich etwa 2 Monate in Anspruch nehmen.
2: Die hohen Qualitätsstandards auf den Weihnachtsmärkten in Schwaben finden nun auch internationale Beachtung. Die Europäische Vereinigung für exzellente Weihnachtsmärkte hat dem Augsburger Christkindlesmarkt ein begehrtes Qualitätssiegel verliehen. Die Stadt Augsburg erhielt die Auszeichnung am Montag offiziell überreicht. Gewürdigt werden damit unter anderem das traditionelle Konzept, die gelebte Nachhaltigkeit sowie der faire Umgang mit den Standbetreibern. Der Markt zählt damit offiziell zu den besten Weihnachtsveranstaltungen in ganz Europa.
1: Die anhaltende Trockenheit wirkt sich spürbar auf die regionale Energieerzeugung im Radio NWW-Land aus. Wegen der extrem niedrigen Pegelstände produzieren die Wasserkraftwerke an Lech und Wertach derzeit deutlich weniger Strom. Betroffen sind unter anderem die Anlagen am Augsburger Hochablass sowie in Gersthofen und Inningen, deren Leistung um bis zu 1/3 gesunken ist. Das Kraftwerk am Hochablass versorgt normalerweise rund 5000 Haushalte mit Strom, die Anlage in Inningen knapp 4000. Laut den Betreibern kann der Einbruch bei der produzierten Strommenge momentan aber durch andere Energiequellen aufgefangen werden. Das konsequente Vorgehen gegen illegales Dauerparken in der Region zeigt erste Erfolge. In Gersthofen wurden in den vergangenen Tagen zahlreiche unzulässig abgestellte Fahrzeuge von einem Grundstück südlich der Römerstraße entfernt. Dort standen Autos und Anhänger teilweise ohne Kennzeichen oder gültige Zulassung, trotz eines ausgesprochenen Parkverbots. Nach der Androhung der Stadt, die Fahrzeuge kostenpflichtig abschleppen zu lassen, haben die Besitzer schnell reagiert. Die Bauzäune und Warnschilder sollen nach Angaben eines Stadtsprechers vorerst noch stehen bleiben, um erneutes Falschparken zu verhindern. Pendler und Anwohner in Augsburg müssen sich in den kommenden Tagen auf deutliche Verkehrsbehinderungen einstellen. Wegen dringend nötiger Asphaltierungsarbeiten ist die Friedberger Straße zwischen der Lokalbahn und dem Schwabencenter für eine Woche jeweils einspurig gesperrt. Bis zum Wochenende bleiben die Zufahrten zu den anliegenden Grundstücken noch befahrbar. Von Freitag an bis zum Montagmorgen wird die Strecke jedoch komplett gesperrt und die Grundstücke sind nur noch zu Fuß erreichbar. Eine Umleitung über die Berliner Allee ist für diesen Zeitraum eingerichtet.
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1: Hallo zusammen.
2: Hallo.
1: Ja, wir haben schon wieder Dienstag. Die Woche schreitet voran und das ist die Woche, in der wir süße Brotaufstriche behandeln, mit euch kochen, mit euch machen und so weiter. Ne?
2: Ja, süß-sauer. Hallo.
1: Stimmt.
2: Süß-sauer. Ist einfach zu machen eigentlich. Man muss bloß ein bisschen aufpassen. Und zwar wird da die Zitronenschale, der Zitronensaft und das Ei und der Zucker im Topf verrührt. Und es darf natürlich nicht kochen, sonst stockt das Ei.
1: Genau.
2: Und dann ist es kaputt.
1: Und das
2: Butter
1: Ganze?
2: Kommt dann noch dazu.
1: Mhm. Und das Ganze ist dann ein britisches Gericht, ein britischer Aufstrich, ein englischer Aufstrich, nennt sich Lemon Curd.
2: Mhm.
1: Und ich sag mal so, es gibt ja viele Menschen, die sagen, englisches Frühstück, um Gottes Willen. Nein, man muss da ein bisschen tiefer graben, dann findet man auch sowas.
2: Ja, ich habe schon mal so Zitronenbutter gemacht. Also das schmeckt auf jeden Fall sehr lecker und darum kann ich mir vorstellen, dass das auch ganz hervorragend ist. Passt ja, auf Croissant zum Beispiel oder auf frisches Brötchen.
1: Genau.
2: Weißbrot.
1: Ja, und durch dieses Ei wird es natürlich noch richtig schön cremig. Ne?
2: Mhm.
1: Im Gegensatz zur Zitronenbutter, die ja auch lecker ist. Aber das ist natürlich so ein fluffiges Erlebnis dann auch noch. Ne? Mhm.
2: Ja, schauen wir mal, wie es rauskommt. Also das möchte ich schon mal ausprobieren auch.
1: Genau.
2: Mhm.
1: Dann viel Spaß damit.
2: Ja, einen schönen Tag noch. Auch wenn es heute nicht so schön werden soll. Aber egal, kommt
1: okay.
2: Wieder
1: genau.
2: Die Sonne. Ja, bis morgen.
1: Bis morgen.
2: Tschüss.
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1: Die Sicherheitsbehörden ermitteln nach einem mutmaßlichen Terrorangriff auf den Flughafen Leipzig-Halle nun wegen einer noch größeren Bedrohungslage. Nach Recherchen von Medienunternehmen wurden beim Angriff auf eine ukrainische Frachtmaschine offenbar mehrere Drohnen eingesetzt. Ermittler haben auf einem angrenzenden Feld eine dritte Drohne sowie Spuren von militärischem Sprengstoff entdeckt. Zudem wurde bekannt, dass eine weitere Drohne in der Tatnacht mit einem Frachtflugzeug kollidierte, was die Piloten zum Abbruch der Landung zwang. Der Generalbundesanwalt hat die Ermittlungen wegen der besonderen Schwere des Falles an sich gezogen. Die unsichere Energieversorgung im kommenden Winter sorgt im deutschen Maschinen- und Anlagenbau für wachsende Unruhe. Angesichts der niedrigen Füllstände der deutschen Gasspeicher warnt der Branchenverband vor drohenden Versorgungsengpässen und starken Preissprüngen. Aktuell sind die Speicher nur zur Hälfte gefüllt, was den niedrigsten Wert für diese Jahreszeit seit 15 Jahren darstellt. Hintergrund für die zögerliche Einspeicherung sind die extrem hohen Gaspreise, die durch die Konflikte im Nahen Osten und die Blockade der Straße von Hormus verursacht werden. Das Bundeswirtschaftsministerium rechnet aktuell jedoch nicht mit einer Gasmangellage und verweist auf vorbereitete Handlungsoptionen. Die Finanzierungslücke in der deutschen Pflegeversicherung wächst weiter an und zwingt die Krankenkassen zu weitreichenden Forderungen. Die Chefin des AOK-Bundesverbandes, Carola Reimann, rechnet für das Jahr 2027 mit einem Defizit von rund 8 Milliarden Euro. Um die Beitragssätze nicht weiter ansteigen zu lassen, fordert sie einen Finanzausgleich zwischen der gesetzlichen und der privaten Pflegeversicherung. Außerdem spricht sich die Verbandschefin dafür aus, gesamtgesellschaftliche Aufgaben wie die Rentenbeiträge für pflegende Angehörige künftig aus Steuermitteln zu finanzieren. Die Bundesregierung bereitet derzeit eine große Pflegereform vor, bei der auch der neue Gesundheitsminister Carsten Linnemann gefordert ist. Die wirtschaftlichen Zukunftsängste der jungen Generation in Deutschland haben in den vergangenen Jahren drastisch zugenommen. Laut dem aktuellen Jugendfinanzmonitor der Schufa glauben nur noch 40% der Jugendlichen und jungen Erwachsenen, künftig einen höheren Lebensstandard als die Vorgängergeneration zu erreichen. Noch im Jahr 2018 waren es rund 72%, die optimistisch in die Zukunft blickten. Ähnlich skeptisch beurteilen die jungen Menschen ihre Aussichten auf eine sichere Beschäftigung. Als Reaktion auf diese Entwicklung wünschen sich über 90% der Befragten, dass finanzielle und wirtschaftliche Zusammenhänge besser im Schulunterricht vermittelt werden. Das Bezahlverhalten der Menschen in Deutschland wandelt sich immer mehr in Richtung der bargeldlosen Alternativen. Im ersten Halbjahr dieses Jahres verzeichnete die Nutzung der Girocard mit über 4 Milliarden Einsätzen einen neuen Rekordwert. Dabei werden 9 von 10 Bezahlvorgängen mittlerweile kontaktlos abgewickelt, oft direkt über das Smartphone oder eine Smartwatch. Die Karte wird dabei auch immer häufiger für Kleinstbeträge beim Bäcker oder am Kiosk genutzt. Um die Attraktivität weiter zu steigern, soll die Girocard künftig auch für In-App-Zahlungen sowie für die Buchung von Hotels und Mietwagen nutzbar sein.
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2: Am Vormittag ist der Himmel bei uns dicht wolkenverhangen und es fällt immer wieder leichter Regen. Auch am weiteren Nachmittag bleibt uns das trübe und nasse Wetter im gesamten Sendegebiet erhalten. Ein Regenschirm oder eine wasserfeste Jacke sind heute ein Muss, wenn Sie vor die Tür gehen. Dazu weht ein leichter Wind. Es wird heute nicht richtig warm. Die Höchstwerte liegen im Radio NWW-Land bei kühlen 17 bis 20 Grad. In den nächsten Tagen zeigt sich das Wetter dann aber von einer deutlich freundlicheren Seite. Bereits am Mittwoch wechseln sich Sonne und dichte Wolken ab und die Temperaturen steigen spürbar auf bis zu 25 Grad an. Kurze Regenschauer sind zwar noch vereinzelt möglich, aber es bleibt überwiegend trocken. Am Donnerstag können wir uns in unserer ganzen Region auf einen rundum sonnigen Tag freuen. Das Thermometer zeigt dann sommerlich heiße 28 Grad an.
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1: Die Sicherheitsbehörden ermitteln nach einem mutmaßlichen Terrorangriff auf den Flughafen Leipzig-Halle nun wegen einer noch größeren Bedrohungslage. Nach Recherchen von Medienunternehmen wurden beim Angriff auf eine ukrainische Frachtmaschine offenbar mehrere Drohnen eingesetzt. Ermittler haben auf einem angrenzenden Feld eine dritte Drohne sowie Spuren von militärischem Sprengstoff entdeckt. Zudem wurde bekannt, dass eine weitere Drohne in der Tatnacht mit einem Frachtflugzeug kollidierte, was die Piloten zum Abbruch der Landung zwang. Der Generalbundesanwalt hat die Ermittlungen wegen der besonderen Schwere des Falles an sich gezogen. Die unsichere Energieversorgung im kommenden Winter sorgt im deutschen Maschinen- und Anlagenbau für wachsende Unruhe. Angesichts der niedrigen Füllstände der deutschen Gasspeicher warnt der Branchenverband vor drohenden Versorgungsengpässen und starken Preissprüngen. Aktuell sind die Speicher nur zur Hälfte gefüllt, was den niedrigsten Wert für diese Jahreszeit seit 15 Jahren darstellt. Hintergrund für die zögerliche Einspeicherung sind die extrem hohen Gaspreise, die durch die Konflikte im Nahen Osten und die Blockade der Straße von Hormus verursacht werden. Das Bundeswirtschaftsministerium rechnet aktuell jedoch nicht mit einer Gasmangellage und verweist auf vorbereitete Handlungsoptionen. Die Finanzierungslücke in der deutschen Pflegeversicherung wächst weiter an und zwingt die Krankenkassen zu weitreichenden Forderungen. Die Chefin des AOK-Bundesverbandes, Carola Reimann, rechnet für das Jahr 2027 mit einem Defizit von rund 8 Milliarden Euro. Um die Beitragssätze nicht weiter ansteigen zu lassen, fordert sie einen Finanzausgleich zwischen der gesetzlichen und der privaten Pflegeversicherung. Außerdem spricht sich die Verbandschefin dafür aus, gesamtgesellschaftliche Aufgaben wie die Rentenbeiträge für pflegende Angehörige künftig aus Steuermitteln zu finanzieren. Die Bundesregierung bereitet derzeit eine große Pflegereform vor, bei der auch der neue Gesundheitsminister Carsten Linnemann gefordert ist. Die wirtschaftlichen Zukunftsängste der jungen Generation in Deutschland haben in den vergangenen Jahren drastisch zugenommen. Laut dem aktuellen Jugendfinanzmonitor der Schufa glauben nur noch 40% der Jugendlichen und jungen Erwachsenen künftig einen höheren Lebensstandard als die Vorgängergeneration zu erreichen. Noch im Jahr 2018 waren es rund 72%, die optimistisch in die Zukunft blickten. Ähnlich skeptisch beurteilen die jungen Menschen ihre Aussichten auf eine sichere Beschäftigung. Als Reaktion auf diese Entwicklung wünschen sich über 90% der Befragten, dass finanzielle und wirtschaftliche Zusammenhänge besser im Schulunterricht vermittelt werden. Das Bezahlverhalten der Menschen in Deutschland wandelt sich immer mehr in Richtung der bargeldlosen Alternativen. Im ersten Halbjahr dieses Jahres verzeichnete die Nutzung der Girocard mit über 4 Milliarden Einsätzen einen neuen Rekordwert. Dabei werden 9 von 10 Bezahlvorgängen mittlerweile kontaktlos abgewickelt, oft direkt über das Smartphone oder eine Smartwatch. Die Karte wird dabei auch immer häufiger für Kleinstbeträge beim Bäcker oder am Kiosk genutzt. Um die Attraktivität weiter zu steigern, soll die Girocard künftig auch für In-App-Zahlungen sowie für die Buchung von Hotels und Mietwagen nutzbar sein.
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2: Zur Mittagszeit fällt in unserer gesamten Region immer wieder leichter Regen aus einer dichten, grauen Wolkendecke. Auch am Nachmittag und am frühen Abend ändert sich daran kaum etwas. Es bleibt weiterhin nass und eher ungemütlich. Die Temperaturen machen heute keine großen Sprünge mehr und pendeln sich im Radio NWW-Land bei kühlen 17 bis 20 Grad ein, begleitet von einem schwachen Wind. Die große Abkühlung ist jedoch nur von kurzer Dauer. Schon morgen wird es in unserem Sendegebiet wieder spürbar wärmer und freundlicher. Am Mittwoch steigen die Werte auf 25 Grad und die Sonne zeigt sich wieder deutlich öfter. Vereinzelte kleine Schauer sind zwar noch dabei, aber das trockene Wetter überwiegt. Richtig sonnig und durchweg trocken wird dann der Donnerstag. Das Thermometer klettert rasant nach oben und wir erreichen wieder sommerlich heiße 28 Grad.
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1: Die hohen Qualitätsstandards auf den Weihnachtsmärkten in Schwaben finden nun auch internationale Beachtung. Die Europäische Vereinigung für exzellente Weihnachtsmärkte hat dem Augsburger Christkindlesmarkt ein begehrtes Qualitätssiegel verliehen. Die Stadt Augsburg erhielt die Auszeichnung am Montag offiziell überreicht. Gewürdigt werden damit unter anderem das traditionelle Konzept, die gelebte Nachhaltigkeit sowie der faire Umgang mit den Standbetreibern. Der Markt zählt damit offiziell zu den besten Weihnachtsveranstaltungen in ganz Europa. Eines der bekanntesten historischen Wahrzeichen in Dillingen erhält in den kommenden Wochen eine umfassende Auffrischung. Der rund 800 Jahre alte Mitteltorturm wird ab dieser Woche eingerüstet, um die Fassade auszubessern und neu zu streichen. Während der Aufbauarbeiten am Gerüst muss der Verkehr vorübergehend über eine Umleitung geführt werden. Sobald das Gerüst steht, sollen Autos jedoch wieder wie gewohnt durch das Tor fahren können. Die Sanierungsarbeiten an dem Bauwerk werden voraussichtlich etwa 2 Monate in Anspruch nehmen. Ein tragischer Verkehrsunfall überschattet den Beginn der Woche im Landkreis Dillingen. Auf der Straße bei Haunsheim in Richtung Lauingen ist eine 31-jährige Autofahrerin am Abend tödlich verunglückt. Die Frau war in der Nähe von Veitriedhausen von der Fahrbahn abgekommen und gegen mehrere Bäume geprallt. Sie erlag noch am Unfallort ihren schweren Verletzungen. Ihre 6-jährige Tochter, die mit im Wagen saß, wurde schwer verletzt und mit einem Rettungshubschrauber in das Uniklinikum nach Augsburg geflogen. Pendler und Anwohner in Augsburg müssen sich in den kommenden Tagen auf deutliche Verkehrsbehinderungen einstellen. Wegen dringend nötiger Asphaltierungsarbeiten ist die Friedberger Straße zwischen der Lokalbahn und dem Schwabencenter für eine Woche jeweils einspurig gesperrt. Bis zum Wochenende bleiben die Zufahrten zu den anliegenden Grundstücken noch befahrbar. Von Freitag an bis zum Montagmorgen wird die Strecke jedoch komplett gesperrt und die Grundstücke sind nur noch zu Fuß erreichbar. Eine Umleitung über die Berliner Allee ist für diesen Zeitraum eingerichtet. Das konsequente Vorgehen gegen illegales Dauerparken in der Region zeigt erste Erfolge. In Gersthofen wurden in den vergangenen Tagen zahlreiche unzulässig abgestellte Fahrzeuge von einem Grundstück südlich der Römerstraße entfernt. Dort standen Autos und Anhänger teilweise ohne Kennzeichen oder gültige Zulassung, trotz eines ausgesprochenen Parkverbots. Nach der Androhung der Stadt, die Fahrzeuge kostenpflichtig abschleppen zu lassen, haben die Besitzer schnell reagiert. Die Bauzäune und Warnschilder sollen nach Angaben eines Stadtsprechers vorerst noch stehen bleiben, um erneutes Falschparken zu verhindern.
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1: Die Sicherheitsbehörden ermitteln nach einem mutmaßlichen Terrorangriff auf den Flughafen Leipzig-Halle nun wegen einer noch größeren Bedrohungslage. Nach Recherchen von Medienunternehmen wurden beim Angriff auf eine ukrainische Frachtmaschine offenbar mehrere Drohnen eingesetzt. Ermittler haben auf einem angrenzenden Feld eine dritte Drohne sowie Spuren von militärischem Sprengstoff entdeckt. Zudem wurde bekannt, dass eine weitere Drohne in der Tatnacht mit einem Frachtflugzeug kollidierte, was die Piloten zum Abbruch der Landung zwang. Der Generalbundesanwalt hat die Ermittlungen wegen der besonderen Schwere des Falles an sich gezogen. Die unsichere Energieversorgung im kommenden Winter sorgt im deutschen Maschinen- und Anlagenbau für wachsende Unruhe. Angesichts der niedrigen Füllstände der deutschen Gasspeicher warnt der Branchenverband vor drohenden Versorgungsengpässen und starken Preissprüngen. Aktuell sind die Speicher nur zur Hälfte gefüllt, was den niedrigsten Wert für diese Jahreszeit seit 15 Jahren darstellt. Hintergrund für die zögerliche Einspeicherung sind die extrem hohen Gaspreise, die durch die Konflikte im Nahen Osten und die Blockade der Straße von Hormus verursacht werden. Das Bundeswirtschaftsministerium rechnet aktuell jedoch nicht mit einer Gasmangellage und verweist auf vorbereitete Handlungsoptionen. Die Finanzierungslücke in der deutschen Pflegeversicherung wächst weiter an und zwingt die Krankenkassen zu weitreichenden Forderungen. Die Chefin des AOK-Bundesverbandes, Carola Reimann, rechnet für das Jahr 2027 mit einem Defizit von rund 8 Milliarden Euro. Um die Beitragssätze nicht weiter ansteigen zu lassen, fordert sie einen Finanzausgleich zwischen der gesetzlichen und der privaten Pflegeversicherung. Außerdem spricht sich die Verbandschefin dafür aus, gesamtgesellschaftliche Aufgaben wie die Rentenbeiträge für pflegende Angehörige künftig aus Steuermitteln zu finanzieren. Die Bundesregierung bereitet derzeit eine große Pflegereform vor, bei der auch der neue Gesundheitsminister Carsten Linnemann gefordert ist. Die wirtschaftlichen Zukunftsängste der jungen Generation in Deutschland haben in den vergangenen Jahren drastisch zugenommen. Laut dem aktuellen Jugendfinanzmonitor der Schufa glauben nur noch 40% der Jugendlichen und jungen Erwachsenen künftig einen höheren Lebensstandard als die Vorgängergeneration zu erreichen. Noch im Jahr 2018 waren es rund 72%, die optimistisch in die Zukunft blickten. Ähnlich skeptisch beurteilen die jungen Menschen ihre Aussichten auf eine sichere Beschäftigung. Als Reaktion auf diese Entwicklung wünschen sich über 90% der Befragten, dass finanzielle und wirtschaftliche Zusammenhänge besser im Schulunterricht vermittelt werden. Das Bezahlverhalten der Menschen in Deutschland wandelt sich immer mehr in Richtung der bargeldlosen Alternativen. Im ersten Halbjahr dieses Jahres verzeichnete die Nutzung der Girocard mit über 4 Milliarden Einsätzen einen neuen Rekordwert. Dabei werden 9 von 10 Bezahlvorgängen mittlerweile kontaktlos abgewickelt, oft direkt über das Smartphone oder eine Smartwatch. Die Karte wird dabei auch immer häufiger für Kleinstbeträge beim Bäcker oder am Kiosk genutzt. Um die Attraktivität weiter zu steigern, soll die Girocard künftig auch für In-App-Zahlungen sowie für die Buchung von Hotels und Mietwagen nutzbar sein.
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2: Zur Mittagszeit fällt in unserer gesamten Region immer wieder leichter Regen aus einer dichten, grauen Wolkendecke. Auch am Nachmittag und am frühen Abend ändert sich daran kaum etwas. Es bleibt weiterhin nass und eher ungemütlich. Die Temperaturen machen heute keine großen Sprünge mehr und pendeln sich im Radio NWW-Land bei kühlen 17 bis 20 Grad ein, begleitet von einem schwachen Wind. Die große Abkühlung ist jedoch nur von kurzer Dauer. Schon morgen wird es in unserem Sendegebiet wieder spürbar wärmer und freundlicher. Am Mittwoch steigen die Werte auf 25 Grad und die Sonne zeigt sich wieder deutlich öfter. Vereinzelte kleine Schauer sind zwar noch dabei, aber das trockene Wetter überwiegt. Richtig sonnig und durchweg trocken wird dann der Donnerstag. Das Thermometer klettert rasant nach oben und wir erreichen wieder sommerlich heiße 28 Grad.
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1: Die Sicherheitsbehörden ermitteln nach einem mutmaßlichen Terrorangriff auf den Flughafen Leipzig-Halle nun wegen einer noch größeren Bedrohungslage. Nach Recherchen von Medienunternehmen wurden beim Angriff auf eine ukrainische Frachtmaschine offenbar mehrere Drohnen eingesetzt. Ermittler haben auf einem angrenzenden Feld eine dritte Drohne sowie Spuren von militärischem Sprengstoff entdeckt. Zudem wurde bekannt, dass eine weitere Drohne in der Tatnacht mit einem Frachtflugzeug kollidierte, was die Piloten zum Abbruch der Landung zwang. Der Generalbundesanwalt hat die Ermittlungen wegen der besonderen Schwere des Falles an sich gezogen. Die unsichere Energieversorgung im kommenden Winter sorgt im deutschen Maschinen- und Anlagenbau für wachsende Unruhe. Angesichts der niedrigen Füllstände der deutschen Gasspeicher warnt der Branchenverband vor drohenden Versorgungsengpässen und starken Preissprüngen. Aktuell sind die Speicher nur zur Hälfte gefüllt, was den niedrigsten Wert für diese Jahreszeit seit 15 Jahren darstellt. Hintergrund für die zögerliche Einspeicherung sind die extrem hohen Gaspreise, die durch die Konflikte im Nahen Osten und die Blockade der Straße von Hormus verursacht werden. Das Bundeswirtschaftsministerium rechnet aktuell jedoch nicht mit einer Gasmangellage und verweist auf vorbereitete Handlungsoptionen. Die Finanzierungslücke in der deutschen Pflegeversicherung wächst weiter an und zwingt die Krankenkassen zu weitreichenden Forderungen. Die Chefin des AOK-Bundesverbandes, Carola Reimann, rechnet für das Jahr 2027 mit einem Defizit von rund 8 Milliarden Euro. Um die Beitragssätze nicht weiter ansteigen zu lassen, fordert sie einen Finanzausgleich zwischen der gesetzlichen und der privaten Pflegeversicherung. Außerdem spricht sich die Verbandschefin dafür aus, gesamtgesellschaftliche Aufgaben wie die Rentenbeiträge für pflegende Angehörige künftig aus Steuermitteln zu finanzieren. Die Bundesregierung bereitet derzeit eine große Pflegereform vor, bei der auch der neue Gesundheitsminister Carsten Linnemann gefordert ist. Die wirtschaftlichen Zukunftsängste der jungen Generation in Deutschland haben in den vergangenen Jahren drastisch zugenommen. Laut dem aktuellen Jugendfinanzmonitor der Schufa glauben nur noch 40% der Jugendlichen und jungen Erwachsenen künftig einen höheren Lebensstandard als die Vorgängergeneration zu erreichen. Noch im Jahr 2018 waren es rund 72%, die optimistisch in die Zukunft blickten. Ähnlich skeptisch beurteilen die jungen Menschen ihre Aussichten auf eine sichere Beschäftigung. Als Reaktion auf diese Entwicklung wünschen sich über 90% der Befragten, dass finanzielle und wirtschaftliche Zusammenhänge besser im Schulunterricht vermittelt werden. Das Bezahlverhalten der Menschen in Deutschland wandelt sich immer mehr in Richtung der bargeldlosen Alternativen. Im ersten Halbjahr dieses Jahres verzeichnete die Nutzung der Girocard mit über 4 Milliarden Einsätzen einen neuen Rekordwert. Dabei werden 9 von 10 Bezahlvorgängen mittlerweile kontaktlos abgewickelt, oft direkt über das Smartphone oder eine Smartwatch. Die Karte wird dabei auch immer häufiger für Kleinstbeträge beim Bäcker oder am Kiosk genutzt. Um die Attraktivität weiter zu steigern, soll die Girocard künftig auch für In-App-Zahlungen sowie für die Buchung von Hotels und Mietwagen nutzbar sein.
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2: Am Nachmittag bleibt uns das trübe Wetter im gesamten Sendegebiet fest erhalten. Es ist stark bewölkt und immer wieder zieht leichter Regen durch unsere Region. Bei Temperaturen von 17 bis maximal 20 Grad ist es heute spürbar kühler als an den vergangenen Tagen. Dazu weht ein schwacher Wind. Auch in den kommenden Abendstunden müssen wir uns auf nasse Straßen einstellen. Morgen geht es aber schon wieder aufwärts mit den Temperaturen im Radio NWW-Land. Am Mittwoch erwartet uns ein angenehmer Mix aus Sonne und Wolken bei milden 25 Grad. Nur noch ganz selten fallen dann ein paar Tropfen. Am Donnerstag kehrt der Hochsommer schließlich mit voller Kraft in unser Sendegebiet zurück. Es wird von morgens bis abends durchweg sonnig. Es bleibt überall trocken und wir erreichen heiße 28 Grad.
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1: Die Sicherheitsbehörden ermitteln nach einem mutmaßlichen Terrorangriff auf den Flughafen Leipzig-Halle nun wegen einer noch größeren Bedrohungslage. Nach Recherchen von Medienunternehmen wurden beim Angriff auf eine ukrainische Frachtmaschine offenbar mehrere Drohnen eingesetzt. Ermittler haben auf einem angrenzenden Feld eine dritte Drohne sowie Spuren von militärischem Sprengstoff entdeckt. Zudem wurde bekannt, dass eine weitere Drohne in der Tatnacht mit einem Frachtflugzeug kollidierte, was die Piloten zum Abbruch der Landung zwang. Der Generalbundesanwalt hat die Ermittlungen wegen der besonderen Schwere des Falles an sich gezogen. Die unsichere Energieversorgung im kommenden Winter sorgt im deutschen Maschinen- und Anlagenbau für wachsende Unruhe. Angesichts der niedrigen Füllstände der deutschen Gasspeicher warnt der Branchenverband vor drohenden Versorgungsengpässen und starken Preissprüngen. Aktuell sind die Speicher nur zur Hälfte gefüllt, was den niedrigsten Wert für diese Jahreszeit seit 15 Jahren darstellt. Hintergrund für die zögerliche Einspeicherung sind die extrem hohen Gaspreise, die durch die Konflikte im Nahen Osten und die Blockade der Straße von Hormus verursacht werden. Das Bundeswirtschaftsministerium rechnet aktuell jedoch nicht mit einer Gasmangellage und verweist auf vorbereitete Handlungsoptionen. Die Finanzierungslücke in der deutschen Pflegeversicherung wächst weiter an und zwingt die Krankenkassen zu weitreichenden Forderungen. Die Chefin des AOK-Bundesverbandes, Carola Reimann, rechnet für das Jahr 2027 mit einem Defizit von rund 8 Milliarden Euro. Um die Beitragssätze nicht weiter ansteigen zu lassen, fordert sie einen Finanzausgleich zwischen der gesetzlichen und der privaten Pflegeversicherung. Außerdem spricht sich die Verbandschefin dafür aus, gesamtgesellschaftliche Aufgaben wie die Rentenbeiträge für pflegende Angehörige künftig aus Steuermitteln zu finanzieren. Die Bundesregierung bereitet derzeit eine große Pflegereform vor, bei der auch der neue Gesundheitsminister Carsten Linnemann gefordert ist. Die wirtschaftlichen Zukunftsängste der jungen Generation in Deutschland haben in den vergangenen Jahren drastisch zugenommen. Laut dem aktuellen Jugendfinanzmonitor der Schufa glauben nur noch 40% der Jugendlichen und jungen Erwachsenen künftig einen höheren Lebensstandard als die Vorgängergeneration zu erreichen. Noch im Jahr 2018 waren es rund 72%, die optimistisch in die Zukunft blickten. Ähnlich skeptisch beurteilen die jungen Menschen ihre Aussichten auf eine sichere Beschäftigung. Als Reaktion auf diese Entwicklung wünschen sich über 90% der Befragten, dass finanzielle und wirtschaftliche Zusammenhänge besser im Schulunterricht vermittelt werden. Das Bezahlverhalten der Menschen in Deutschland wandelt sich immer mehr in Richtung der bargeldlosen Alternativen. Im ersten Halbjahr dieses Jahres verzeichnete die Nutzung der Girocard mit über 4 Milliarden Einsätzen einen neuen Rekordwert. Dabei werden 9 von 10 Bezahlvorgängen mittlerweile kontaktlos abgewickelt, oft direkt über das Smartphone oder eine Smartwatch. Die Karte wird dabei auch immer häufiger für Kleinstbeträge beim Bäcker oder am Kiosk genutzt. Um die Attraktivität weiter zu steigern, soll die Girocard künftig auch für In-App-Zahlungen sowie für die Buchung von Hotels und Mietwagen nutzbar sein.
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2: Am Nachmittag bleibt uns das trübe Wetter im gesamten Sendegebiet fest erhalten. Es ist stark bewölkt und immer wieder zieht leichter Regen durch unsere Region. Bei Temperaturen von 17 bis maximal 20 Grad ist es heute spürbar kühler als an den vergangenen Tagen. Dazu weht ein schwacher Wind. Auch in den kommenden Abendstunden müssen wir uns auf nasse Straßen einstellen. Morgen geht es aber schon wieder aufwärts mit den Temperaturen im Radio NWW-Land. Am Mittwoch erwartet uns ein angenehmer Mix aus Sonne und Wolken bei milden 25 Grad. Nur noch ganz selten fallen dann ein paar Tropfen. Am Donnerstag kehrt der Hochsommer schließlich mit voller Kraft in unser Sendegebiet zurück. Es wird von morgens bis abends durchweg sonnig. Es bleibt überall trocken und wir erreichen heiße 28 Grad.
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1: Die Gefahren durch kreuzendes Wild auf den Landstraßen in der Region nehmen weiterhin deutlich zu. Im Landkreis Donau-Ries steuert die Zahl der Wildunfälle im laufenden Jahr bereits auf einen neuen Höchststand zu. Die Polizei Donau-Wörth registrierte allein in ihrem Zuständigkeitsbereich schon rund 1000 Vorfälle, teilweise bis zu 10 Aufnahmen in einer einzigen Nacht. Als besonders gefährlich gelten Streckenabschnitte, die zwischen Wäldern und Wiesen verlaufen. Verkehrsteilnehmer werden gebeten, vor allem während der Dämmerung am Morgen und am Abend besonders aufmerksam zu fahren.
2: Eines der bekanntesten historischen Wahrzeichen in Dillingen erhält in den kommenden Wochen eine umfassende Auffrischung. Der rund 800 Jahre alte Mitteltorturm wird ab dieser Woche eingerüstet, um die Fassade auszubessern und neu zu streichen. Während der Aufbauarbeiten am Gerüst muss der Verkehr vorübergehend über eine Umleitung geführt werden. Sobald das Gerüst steht, sollen Autos jedoch wieder wie gewohnt durch das Tor fahren können. Die Sanierungsarbeiten an dem Bauwerk werden voraussichtlich etwa 2 Monate in Anspruch nehmen. Das konsequente Vorgehen gegen illegales Dauerparken in der Region zeigt erste Erfolge. In Gersthofen wurden in den vergangenen Tagen zahlreiche unzulässig abgestellte Fahrzeuge von einem Grundstück südlich der Römerstraße entfernt. Dort standen Autos und Anhänger teilweise ohne Kennzeichen oder gültige Zulassung, trotz eines ausgesprochenen Parkverbots. Nach der Androhung der Stadt, die Fahrzeuge kostenpflichtig abschleppen zu lassen, haben die Besitzer schnell reagiert. Die Bauzäune und Warnschilder sollen nach Angaben eines Stadtsprechers vorerst noch stehen bleiben, um erneutes Falschparken zu verhindern. Die anhaltende Trockenheit wirkt sich spürbar auf die regionale Energieerzeugung im Radio NWW-Land aus. Wegen der extrem niedrigen Pegelstände produzieren die Wasserkraftwerke an Lech und Wertach derzeit deutlich weniger Strom. Betroffen sind unter anderem die Anlagen am Augsburger Hochablass sowie in Gersthofen und Inningen, deren Leistung um bis zu 1/3 gesunken ist. Das Kraftwerk am Hochablass versorgt normalerweise rund 5000 Haushalte mit Strom, die Anlage in Inningen knapp 4000. Laut den Betreibern kann der Einbruch bei der produzierten Strommenge momentan aber durch andere Energiequellen aufgefangen werden. Ein tragischer Verkehrsunfall überschattet den Beginn der Woche im Landkreis Dillingen. Auf der Straße bei Haunsheim in Richtung Lauingen ist eine 31-jährige Autofahrerin am Abend tödlich verunglückt. Die Frau war in der Nähe von Veitriedhausen von der Fahrbahn abgekommen und gegen mehrere Bäume geprallt. Sie erlag noch am Unfallort ihren schweren Verletzungen. Ihre 6-jährige Tochter, die mit im Wagen saß, wurde schwer verletzt und mit einem Rettungshubschrauber in das Uniklinikum nach Augsburg geflogen.
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1: Die Sicherheitsbehörden ermitteln nach einem mutmaßlichen Terrorangriff auf den Flughafen Leipzig-Halle nun wegen einer noch größeren Bedrohungslage. Nach Recherchen von Medienunternehmen wurden beim Angriff auf eine ukrainische Frachtmaschine offenbar mehrere Drohnen eingesetzt. Ermittler haben auf einem angrenzenden Feld eine dritte Drohne sowie Spuren von militärischem Sprengstoff entdeckt. Zudem wurde bekannt, dass eine weitere Drohne in der Tatnacht mit einem Frachtflugzeug kollidierte, was die Piloten zum Abbruch der Landung zwang. Der Generalbundesanwalt hat die Ermittlungen wegen der besonderen Schwere des Falles an sich gezogen. Die unsichere Energieversorgung im kommenden Winter sorgt im deutschen Maschinen- und Anlagenbau für wachsende Unruhe. Angesichts der niedrigen Füllstände der deutschen Gasspeicher warnt der Branchenverband vor drohenden Versorgungsengpässen und starken Preissprüngen. Aktuell sind die Speicher nur zur Hälfte gefüllt, was den niedrigsten Wert für diese Jahreszeit seit 15 Jahren darstellt. Hintergrund für die zögerliche Einspeicherung sind die extrem hohen Gaspreise, die durch die Konflikte im Nahen Osten und die Blockade der Straße von Hormus verursacht werden. Das Bundeswirtschaftsministerium rechnet aktuell jedoch nicht mit einer Gasmangellage und verweist auf vorbereitete Handlungsoptionen. Die Finanzierungslücke in der deutschen Pflegeversicherung wächst weiter an und zwingt die Krankenkassen zu weitreichenden Forderungen. Die Chefin des AOK-Bundesverbandes, Carola Reimann, rechnet für das Jahr 2027 mit einem Defizit von rund 8 Milliarden Euro. Um die Beitragssätze nicht weiter ansteigen zu lassen, fordert sie einen Finanzausgleich zwischen der gesetzlichen und der privaten Pflegeversicherung. Außerdem spricht sich die Verbandschefin dafür aus, gesamtgesellschaftliche Aufgaben wie die Rentenbeiträge für pflegende Angehörige künftig aus Steuermitteln zu finanzieren. Die Bundesregierung bereitet derzeit eine große Pflegereform vor, bei der auch der neue Gesundheitsminister Carsten Linnemann gefordert ist. Die wirtschaftlichen Zukunftsängste der jungen Generation in Deutschland haben in den vergangenen Jahren drastisch zugenommen. Laut dem aktuellen Jugendfinanzmonitor der Schufa glauben nur noch 40% der Jugendlichen und jungen Erwachsenen, künftig einen höheren Lebensstandard als die Vorgängergeneration zu erreichen. Noch im Jahr 2018 waren es rund 72%, die optimistisch in die Zukunft blickten. Ähnlich skeptisch beurteilen die jungen Menschen ihre Aussichten auf eine sichere Beschäftigung. Als Reaktion auf diese Entwicklung wünschen sich über 90% der Befragten, dass finanzielle und wirtschaftliche Zusammenhänge besser im Schulunterricht vermittelt werden. Das Bezahlverhalten der Menschen in Deutschland wandelt sich immer mehr in Richtung der bargeldlosen Alternativen. Im ersten Halbjahr dieses Jahres verzeichnete die Nutzung der Girocard mit über 4 Milliarden Einsätzen einen neuen Rekordwert. Dabei werden 9 von 10 Bezahlvorgängen mittlerweile kontaktlos abgewickelt, oft direkt über das Smartphone oder eine Smartwatch. Die Karte wird dabei auch immer häufiger für Kleinstbeträge beim Bäcker oder am Kiosk genutzt. Um die Attraktivität weiter zu steigern, soll die Girocard künftig auch für In-App-Zahlungen sowie für die Buchung von Hotels und Mietwagen nutzbar sein.
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2: Im Laufe des Nachmittags und auch am frühen Abend dominieren weiterhin dichte Wolken in unserer gesamten Region und es fällt noch gelegentlich leichter Regen. Es bleibt für die Jahreszeit heute recht kühl, bei Höchstwerten um die 17 bis 20 Grad im Radio NWW-Land. Wenn Sie heute noch draußen unterwegs sind, sind Schirm und Jacke sicher weiterhin eine gute Wahl. Doch das Wetter zeigt sich bald wieder von einer deutlich freundlicheren Seite. Schon am Mittwoch gibt es in unserem Sendegebiet wieder mehr Sonnenschein und die Temperaturen steigen auf angenehme 25 Grad an. Vereinzelte kurze Schauer sind dann die absolute Ausnahme. Der Donnerstag bringt uns schließlich wieder richtiges Sommerwetter zurück. Wir können uns auf reichlich Sonne, blauen Himmel und absolut trockenes Wetter bei heißen 28 Grad freuen.
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1: Die Sicherheitsbehörden ermitteln nach einem mutmaßlichen Terrorangriff auf den Flughafen Leipzig-Halle nun wegen einer noch größeren Bedrohungslage. Nach Recherchen von Medienunternehmen wurden beim Angriff auf eine ukrainische Frachtmaschine offenbar mehrere Drohnen eingesetzt. Ermittler haben auf einem angrenzenden Feld eine dritte Drohne sowie Spuren von militärischem Sprengstoff entdeckt. Zudem wurde bekannt, dass eine weitere Drohne in der Tatnacht mit einem Frachtflugzeug kollidierte, was die Piloten zum Abbruch der Landung zwang. Der Generalbundesanwalt hat die Ermittlungen wegen der besonderen Schwere des Falles an sich gezogen. Die unsichere Energieversorgung im kommenden Winter sorgt im deutschen Maschinen- und Anlagenbau für wachsende Unruhe. Angesichts der niedrigen Füllstände der deutschen Gasspeicher warnt der Branchenverband vor drohenden Versorgungsengpässen und starken Preissprüngen. Aktuell sind die Speicher nur zur Hälfte gefüllt, was den niedrigsten Wert für diese Jahreszeit seit 15 Jahren darstellt. Hintergrund für die zögerliche Einspeicherung sind die extrem hohen Gaspreise, die durch die Konflikte im Nahen Osten und die Blockade der Straße von Hormus verursacht werden. Das Bundeswirtschaftsministerium rechnet aktuell jedoch nicht mit einer Gasmangellage und verweist auf vorbereitete Handlungsoptionen. Die Finanzierungslücke in der deutschen Pflegeversicherung wächst weiter an und zwingt die Krankenkassen zu weitreichenden Forderungen. Die Chefin des AOK-Bundesverbandes, Carola Reimann, rechnet für das Jahr 2027 mit einem Defizit von rund 8 Milliarden Euro. Um die Beitragssätze nicht weiter ansteigen zu lassen, fordert sie einen Finanzausgleich zwischen der gesetzlichen und der privaten Pflegeversicherung. Außerdem spricht sich die Verbandschefin dafür aus, gesamtgesellschaftliche Aufgaben wie die Rentenbeiträge für pflegende Angehörige künftig aus Steuermitteln zu finanzieren. Die Bundesregierung bereitet derzeit eine große Pflegereform vor, bei der auch der neue Gesundheitsminister Carsten Linnemann gefordert ist. Die wirtschaftlichen Zukunftsängste der jungen Generation in Deutschland haben in den vergangenen Jahren drastisch zugenommen. Laut dem aktuellen Jugendfinanzmonitor der Schufa glauben nur noch 40% der Jugendlichen und jungen Erwachsenen künftig einen höheren Lebensstandard als die Vorgängergeneration zu erreichen. Noch im Jahr 2018 waren es rund 72%, die optimistisch in die Zukunft blickten. Ähnlich skeptisch beurteilen die jungen Menschen ihre Aussichten auf eine sichere Beschäftigung. Als Reaktion auf diese Entwicklung wünschen sich über 90% der Befragten, dass finanzielle und wirtschaftliche Zusammenhänge besser im Schulunterricht vermittelt werden. Das Bezahlverhalten der Menschen in Deutschland wandelt sich immer mehr in Richtung der bargeldlosen Alternativen. Im ersten Halbjahr dieses Jahres verzeichnete die Nutzung der Girocard mit über 4 Milliarden Einsätzen einen neuen Rekordwert. Dabei werden 9 von 10 Bezahlvorgängen mittlerweile kontaktlos abgewickelt, oft direkt über das Smartphone oder eine Smartwatch. Die Karte wird dabei auch immer häufiger für Kleinstbeträge beim Bäcker oder am Kiosk genutzt. Um die Attraktivität weiter zu steigern, soll die Girocard künftig auch für In-App-Zahlungen sowie für die Buchung von Hotels und Mietwagen nutzbar sein.
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2: Im Laufe des Nachmittags und auch am frühen Abend dominieren weiterhin dichte Wolken in unserer gesamten Region und es fällt noch gelegentlich leichter Regen. Es bleibt für die Jahreszeit heute recht kühl bei Höchstwerten um die 17 bis 20 Grad im Radio NWW-Land. Wenn Sie heute noch draußen unterwegs sind, sind Schirm und Jacke sicher weiterhin eine gute Wahl. Doch das Wetter zeigt sich bald wieder von einer deutlich freundlicheren Seite. Schon am Mittwoch gibt es in unserem Sendegebiet wieder mehr Sonnenschein und die Temperaturen steigen auf angenehme 25 Grad an. Vereinzelte kurze Schauer sind dann die absolute Ausnahme. Der Donnerstag bringt uns schließlich wieder richtiges Sommerwetter zurück. Wir können uns auf reichlich Sonne, blauen Himmel und absolut trockenes Wetter bei heißen 28 Grad freuen.
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1: Die Sicherheitsbehörden ermitteln nach einem mutmaßlichen Terrorangriff auf den Flughafen Leipzig-Halle nun wegen einer noch größeren Bedrohungslage. Nach Recherchen von Medienunternehmen wurden beim Angriff auf eine ukrainische Frachtmaschine offenbar mehrere Drohnen eingesetzt. Ermittler haben auf einem angrenzenden Feld eine dritte Drohne sowie Spuren von militärischem Sprengstoff entdeckt. Zudem wurde bekannt, dass eine weitere Drohne in der Tatnacht mit einem Frachtflugzeug kollidierte, was die Piloten zum Abbruch der Landung zwang. Der Generalbundesanwalt hat die Ermittlungen wegen der besonderen Schwere des Falles an sich gezogen. Die unsichere Energieversorgung im kommenden Winter sorgt im deutschen Maschinen- und Anlagenbau für wachsende Unruhe. Angesichts der niedrigen Füllstände der deutschen Gasspeicher warnt der Branchenverband vor drohenden Versorgungsengpässen und starken Preissprüngen. Aktuell sind die Speicher nur zur Hälfte gefüllt, was den niedrigsten Wert für diese Jahreszeit seit 15 Jahren darstellt. Hintergrund für die zögerliche Einspeicherung sind die extrem hohen Gaspreise, die durch die Konflikte im Nahen Osten und die Blockade der Straße von Hormus verursacht werden. Das Bundeswirtschaftsministerium rechnet aktuell jedoch nicht mit einer Gasmangellage und verweist auf vorbereitete Handlungsoptionen. Die Finanzierungslücke in der deutschen Pflegeversicherung wächst weiter an und zwingt die Krankenkassen zu weitreichenden Forderungen. Die Chefin des AOK-Bundesverbandes, Carola Reimann, rechnet für das Jahr 2027 mit einem Defizit von rund 8 Milliarden Euro. Um die Beitragssätze nicht weiter ansteigen zu lassen, fordert sie einen Finanzausgleich zwischen der gesetzlichen und der privaten Pflegeversicherung. Außerdem spricht sich die Verbandschefin dafür aus, gesamtgesellschaftliche Aufgaben wie die Rentenbeiträge für pflegende Angehörige künftig aus Steuermitteln zu finanzieren. Die Bundesregierung bereitet derzeit eine große Pflegereform vor, bei der auch der neue Gesundheitsminister Carsten Linnemann gefordert ist. Die wirtschaftlichen Zukunftsängste der jungen Generation in Deutschland haben in den vergangenen Jahren drastisch zugenommen. Laut dem aktuellen Jugendfinanzmonitor der Schufa glauben nur noch 40% der Jugendlichen und jungen Erwachsenen, künftig einen höheren Lebensstandard als die Vorgängergeneration zu erreichen. Noch im Jahr 2018 waren es rund 72%, die optimistisch in die Zukunft blickten. Ähnlich skeptisch beurteilen die jungen Menschen ihre Aussichten auf eine sichere Beschäftigung. Als Reaktion auf diese Entwicklung wünschen sich über 90% der Befragten, dass finanzielle und wirtschaftliche Zusammenhänge besser im Schulunterricht vermittelt werden. Das Bezahlverhalten der Menschen in Deutschland wandelt sich immer mehr in Richtung der bargeldlosen Alternativen. Im ersten Halbjahr dieses Jahres verzeichnete die Nutzung der Girocard mit über 4 Milliarden Einsätzen einen neuen Rekordwert. Dabei werden 9 von 10 Bezahlvorgängen mittlerweile kontaktlos abgewickelt, oft direkt über das Smartphone oder eine Smartwatch. Die Karte wird dabei auch immer häufiger für Kleinstbeträge beim Bäcker oder am Kiosk genutzt. Um die Attraktivität weiter zu steigern, soll die Girocard künftig auch für In-App-Zahlungen sowie für die Buchung von Hotels und Mietwagen nutzbar sein.
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2: Heute Abend und auch in der kommenden Nacht bleibt der Himmel über dem gesamten Sendegebiet noch größtenteils bewölkt und es kann immer wieder etwas regnen. Die Temperaturen sinken in der Nacht auf frische 13 bis 12 Grad ab. Morgen wird der Tag im Radio NWW-Land dann glücklicherweise wieder spürbar freundlicher als der heutige. Am Mittwoch lockert die dichte Bewölkung auf, die Sonne kommt deutlich öfter zum Vorschein und es wird mit rund 25 Grad wieder spürbar wärmer. Nur noch ganz vereinzelt kann es einen harmlosen Schauer geben. Am Donnerstag setzt sich dann endgültig wieder ungestörter Sonnenschein in unserer ganzen Region durch. Es bleibt überall trocken und die Werte klettern rasant nach oben auf sommerlich heiße 28 Grad.
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Wow, bereits ist es Dienstagabend. Wir haben wieder 2 Stunden lang Zeit und du hast dich entschieden, den Weg mit uns zu gehen an diesem Dienstagabend. Ich finde, das ist eine belohnenswerte und vor allem gute Idee. Und deshalb gibt's für dich ein herzliches Hallo.

Der hier hatte noch nie die Ehre, dieses Programm zu eröffnen. Servus, Feierabend, möchte ich nicht natürlich bei deinem Lieblingsradio, Radio NWW. Brian Ferry hat einen musikalischen Einstieg gemacht. Musik zum laut mitsingen, gell, ja. Ist natürlich auch am heutigen Dienstagabend so. So, wir haben wieder 2 Stunden lang Zeit. Die wollen wir natürlich möglichst sinnvoll nutzen. Du kennst das alles, ja. Ich habe Musik und Information für dich. Ja, ich habe Musik und Information für dich. Und ein Dankeschön geht an dieser Stelle an die Nachrichten- und Wetterredaktion.

Und ich habe ganz viel Musik zum laut mitsingen. Hier kommt Musik von Sissi Top. Schön, dass du da bist. Danke fürs Zuschalten. Und Ohren ganz weit aufmachen in den nächsten beiden Stunden.

0: Leider sind die Mannen rund um Mark Paganini, der leider auch schon nicht mehr lebt. Das wurde ein Drogenopfer, Mark Paganini meine ich natürlich. Paganini, so heißt die Formation, die war aber äußerst erfolgreich. Eine Band aus der Schweiz, ganz genau gesagt, kommen sie aus dem Kanton Graubünden, aus der Ferienecke Schweiz, nicht? Und da haben sie dann auch international große Erfolge erzielt. Wenigstens eine Zeit lang. Mark Paganini hat es nachher mal noch solo probiert, das hat dann nicht mehr so ganz geklappt. Bone Down Rats habe ich auch gespielt.
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0: Und wir befassen uns heute mit dem Thema Jobs.

0: Von Montag bis Freitag zwischen 18 und 20 Uhr bin ich für dich da. Und da heißt es Servus Feierabend. Da gibt's ganz viel tolle Musik und die Information wird groß geschrieben. Ich freue mich auf dich. Bis dann. Ich weiß das von dir, du bist regelmäßig dabei und deshalb kennst du die Spielregeln zur vollen Stunde, gibst Nachrichten und werde gut informiert in den heutigen Dienstagabend. Und jetzt Ohren weit aufmachen.
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0: Wow, ist ja bereits wieder Dienstagabend, nicht? Heute ab 20 Uhr nach Nachrichtenwetter ist er wieder da, nämlich Stefan Unterstraßer, natürlich mit seiner Sendung Querbeet. Der Mann spielt Musik von A bis Z und macht alles, ja, macht alles passend. Und schreibt zurzeit, oder befasst sich zurzeit mindestens, mit geschriebener Radiogeschichte im wahrsten Sinne des Wortes. Bleibt also auch heute Abend interessant. Dranbleiben bitte. Dankeschön. Und dann haben wir noch den Donnerstag.
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0: Ja, bei dieser Sendung ist das drin, was auf dem Etikett draufsteht, im wahrsten Sinne des Wortes, weil du bekommst Country-Musik. Traditionell gespielte Country-Musik von Tex Warner. Und das ist Zeit zum Bei-ihm-Sein am Donnerstagabend.

0: Ich hätte diese Band überall in jedes Land weggeräumt, aber ganz sicher nicht nach Deutschland. Und ich hätte auch nie gesagt nein, als ich die zum ersten Mal gehört habe, dass es eine bayerische Band ist. Steeder is Whisky habe ich gespielt. Und mir ist ein bisschen was Dummes passiert. Normalerweise ist ja jedes Wort genau aufgeschrieben. Der Jörg macht nichts ohne Aufschreiben, nein. Und jetzt habe ich, weil mich diese Schreibarbeiten so ein bisschen anöden, nicht? Ich verstehe, dass es geschrieben werden muss, aber ich mag einfach nicht. Und deshalb habe ich gesagt, ich habe mir eine Sekretärin zugetan. Wo sind eigentlich meine Blätter?
1: Ja, deine Blätter. Da muss ich dir etwas beichten.
0: Um was geht es dann?
1: Ich habe deine Blätter genommen und hat sie den Ofen zugeschoben.
0: Dem Ofen?
1: Ja, ich hatte kalt und da musste ich heizen.
0: Also muss ich jetzt alles frei moderieren, mit anderen Worten.

Dann würde ich sagen, ist Zeit, schauen wir wieder einmal über die Schweizer Grenze hinaus, ja, oder über die Landesgrenze hinaus, in die Schweiz, so könnte man das sagen, gell? Und da habe ich eine Band, die befasst sich mit einem Thema, das kann dir auch passieren. Du kommst rein, siehst eine Frau, die macht so einen traurigen Eindruck und sieht gar nicht glücklich aus. Und das an einem Sonntagmorgen, ganz alleine im Café, ohne männlichen Besuch. Und du bist Rosenverkäufer und willst eigentlich nur eins, 5 Franken für die Rose, die du verkaufst. Aber sie hat eine ganz andere Idee. Sie denkt, das ist mein Traummann.

0: Das kennen Sie natürlich bereits, wir machen ja diesen Ausflug in die CA regelmäßig. Bei uns gibt es ein CA Special genau an dieser Stelle. Verschiedene Bands werden vorgestellt, weil das hast du wahrscheinlich gemerkt, gell? Der Mann, der hier am Mikrofon sitzt, das ist kein Deutscher, nein, das ist auch ein Schweizer. Ich weiß nicht, wie man dazu kommt, bei einem bayerischen Lokalradio einen Schweizer anzustellen, aber es funktioniert tatsächlich so. Wir kehren zurück in deine Heimat, jetzt gibt's Lokales für dich.
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2: Die Gefahren durch kreuzendes Wild auf den Landstraßen in der Region nehmen weiterhin deutlich zu. Im Landkreis Donau-Ries steuert die Zahl der Wildunfälle im laufenden Jahr bereits auf einen neuen Höchststand zu. Die Polizei Donauwörth registrierte allein in ihrem Zuständigkeitsbereich schon rund 1000 Vorfälle, teilweise bis zu 10 Aufnahmen in einer einzigen Nacht. Als besonders gefährlich gelten Streckenabschnitte, die zwischen Wäldern und Wiesen verlaufen. Verkehrsteilnehmer werden gebeten, vor allem während der Dämmerung am Morgen und am Abend besonders aufmerksam zu fahren.
3: Eines der bekanntesten historischen Wahrzeichen in Dillingen erhält in den kommenden Wochen eine umfassende Auffrischung. Der rund 800 Jahre alte Mitteltorturm wird ab dieser Woche eingerüstet, um die Fassade auszubessern und neu zu streichen. Während der Aufbauarbeiten am Gerüst muss der Verkehr vorübergehend über eine Umleitung geführt werden. Sobald das Gerüst steht, sollen Autos jedoch wieder wie gewohnt durch das Tor fahren können. Die Sanierungsarbeiten an dem Bauwerk werden voraussichtlich etwa 2 Monate in Anspruch nehmen. Das konsequente Vorgehen gegen illegales Dauerparken in der Region zeigt erste Erfolge. In Gersthofen wurden in den vergangenen Tagen zahlreiche unzulässig abgestellte Fahrzeuge von einem Grundstück südlich der Römerstraße entfernt. Dort standen Autos und Anhänger teilweise ohne Kennzeichen oder gültige Zulassung, trotz eines ausgesprochenen Parkverbots. Nach der Androhung der Stadt, die Fahrzeuge kostenpflichtig abschleppen zu lassen, haben die Besitzer schnell reagiert. Die Bauzäune und Warnschilder sollen nach Angaben eines Stadtsprechers vorerst noch stehen bleiben, um erneutes Falschparken zu verhindern. Die anhaltende Trockenheit wirkt sich spürbar auf die regionale Energieerzeugung im Radio NWW-Land aus. Wegen der extrem niedrigen Pegelstände produzieren die Wasserkraftwerke an Lech und Wertach derzeit deutlich weniger Strom. Betroffen sind unter anderem die Anlagen am Augsburger Hochablass sowie in Gersthofen und Inningen, deren Leistung um bis zu 1/3 gesunken ist. Das Kraftwerk am Hochablass versorgt normalerweise rund 5000 Haushalte mit Strom, die Anlage in Inningen knapp 4000. Laut den Betreibern kann der Einbruch bei der produzierten Strommenge momentan aber durch andere Energiequellen aufgefangen werden. Ein tragischer Verkehrsunfall überschattet den Beginn der Woche im Landkreis Dillingen. Auf der Straße bei Haunsheim in Richtung Lauingen ist eine 31-jährige Autofahrerin am Abend tödlich verunglückt. Die Frau war in der Nähe von Veitrithausen von der Fahrbahn abgekommen und gegen mehrere Bäume geprallt. Sie erlag noch am Unfallort ihren schweren Verletzungen. Ihre 6-jährige Tochter, die mit im Wagen saß, wurde schwer verletzt und mit einem Rettungshubschrauber in das Uniklinikum nach Augsburg geflogen.
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0: Ja, ja, und wir haben auch am heutigen Dienstag wieder einmal unser großes Lauschohr aufgestellt, das hocht vor deine Haustür. Wir sagen dir natürlich, was in deiner Region los ist. Und mein ganz persönlicher Musikcoach Bert Nieferler schaut immer dafür, dass ich die richtigen Sounds abspiele. Zum Beispiel jetzt gibt's für dich Beatles.

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0: Zu Birds gespielt hier bei Radio LWW, deinem Lieblingsradio. Du bist mit uns zusammen unterwegs. Servus, Feierabend, so heißt die Sendung. Und die gibt's fünfmal in der Woche, ja, von Montag bis Freitag, immer zwischen 18 und 20 Uhr. Also noch bis 20 Uhr sind wir gemeinsam unterwegs. Es geht um den öffentlichen Dienst und da gibt es ganz viele Jobs, die man zum Beispiel ausüben kann. Wir wollen diese heute mal ein bisschen ins Zentrum rücken, Metin.
1: Sich beruflich für die Kommune einzusetzen und etwas zu bewegen, geht auch ohne Bürgermeisteramt, zum Beispiel im öffentlichen Dienst. Warum Jobs beim Bund, Land oder der eigenen Kommune abwechslungsreicher sind, als viele vielleicht denken, hat Ariane Stahn in Erfahrung gebracht. Okay, lass hören.
2: Jobs im öffentlichen Dienst sind breit gefächert und es geht dabei nicht nur um das Beamtentum, wie Henry Neumann vom Personaldienstleister Randstad Deutschland erklärt.
3: Von der kaufmännischen Sachbearbeitung über den Bauingenieur, über den Helfer im Winterdienst, über den Erzieher in der Kita, alles ist im öffentlichen Sektor möglich. Wir haben knapp 5 Millionen Beschäftigte im öffentlichen Dienst deutschlandweit. Das heißt, wir decken wirklich jede Branche ab.
2: Ohne diese wichtigen Berufe würde das Land lahm liegen. Denn Deutschland hat für alle Bürgerinnen und Bürger eine Daseinsfürsorge. Doch der Prozess, sich auf Jobs im öffentlichen Dienst zu bewerben, ist häufig sehr komplex.
3: Deswegen haben wir uns bei Randstad spezialisiert und wir haben wahnsinnig guten Kontakt zu den Kunden des öffentlichen Sektors, ob das die Stadtwerke, die Berufsgenossenschaften oder auch die Kommunen sind, und können dann die Bewerber, die bei uns eingehen, einfach beim Kunden anbieten und vorschlagen.
2: Der Weg über einen Personaldienstleister kann den Einstieg erleichtern, da die Hemmschwelle zur Bewerbung geringer ist, weiß der Fachmann.
3: Das liegt unter anderem daran, dass die Stellenausschreibungen ganz einfach erstmal erschreckend wirken und die Kandidaten sich auch einfach nicht trauen, sich darauf zu bewerben. Der Einstieg über uns ist dann auch einfacher und zum Teil wirklich schneller als der konventionelle Weg, weil wir ganz einfach die Mühlen bei uns ein bisschen schneller mahlen. Und es besteht natürlich immer die Chance, dass man von den Unternehmen übernommen wird und einen festen Arbeitsvertrag bei denen bekommt.
1: Dankeschön, Ariane Stahn. Die Bandbreite an Jobs im öffentlichen Dienst ist groß. Die Chance, dort fündig zu werden, ist es ebenfalls.
0: Und die Zeit ist auch schon wieder fortgeschritten. Du bist vielleicht gerade beim Abendbrot. Dann wünsche ich dir von ganzem Herzen auch am heutigen Dienstagabend guten Appetit. Und dann gibt es zahlreiche Leute, die sich jetzt mit dem Auto und fahren nach Hause. Fahrt vorsichtig und kommt vor allem eins nämlich gut ans Ziel. Und dann gibt es noch diejenigen, die jetzt genau bei der Arbeit sind.

An dich, weil du bei der Arbeit bist, will ich denken. Ich will bei dir sein, will dir die Arbeitszeit etwas verkürzen. Vor allem hast du sie verdient, nämlich die musikalische Kaffeepause. Ich lade dich ein, lehn dich zurück, einen heißen Kaffee trinken, die gute Musik genießen. Mindestens 3 Titel, gell? Hier sind Rolling Stones.

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1: Die Sicherheitsbehörden ermitteln nach einem mutmaßlichen Terrorangriff auf den Flughafen Leipzig-Halle nun wegen einer noch größeren Bedrohungslage. Nach Recherchen von Medienunternehmen wurden beim Angriff auf eine ukrainische Frachtmaschine offenbar mehrere Drohnen eingesetzt. Ermittler haben auf einem angrenzenden Feld eine dritte Drohne sowie Spuren von militärischem Sprengstoff entdeckt. Zudem wurde bekannt, dass eine weitere Drohne in der Tatnacht mit einem Frachtflugzeug kollidierte, was die Piloten zum Abbruch der Landung zwang. Der Generalbundesanwalt hat die Ermittlungen wegen der besonderen Schwere des Falles an sich gezogen. Die unsichere Energieversorgung im kommenden Winter sorgt im deutschen Maschinen- und Anlagenbau für wachsende Unruhe. Angesichts der niedrigen Füllstände der deutschen Gasspeicher warnt der Branchenverband vor drohenden Versorgungsengpässen und starken Preissprüngen. Aktuell sind die Speicher nur zur Hälfte gefüllt, was den niedrigsten Wert für diese Jahreszeit seit 15 Jahren darstellt. Hintergrund für die zögerliche Einspeicherung sind die extrem hohen Gaspreise, die durch die Konflikte im Nahen Osten und die Blockade der Straße von Hormus verursacht werden. Das Bundeswirtschaftsministerium rechnet aktuell jedoch nicht mit einer Gasmangellage und verweist auf vorbereitete Handlungsoptionen. Die Finanzierungslücke in der deutschen Pflegeversicherung wächst weiter an und zwingt die Krankenkassen zu weitreichenden Forderungen. Die Chefin des AOK-Bundesverbandes, Carola Reimann, rechnet für das Jahr 2027 mit einem Defizit von rund 8 Milliarden Euro. Um die Beitragssätze nicht weiter ansteigen zu lassen, fordert sie einen Finanzausgleich zwischen der gesetzlichen und der privaten Pflegeversicherung. Außerdem spricht sich die Verbandschefin dafür aus, gesamtgesellschaftliche Aufgaben wie die Rentenbeiträge für pflegende Angehörige künftig aus Steuermitteln zu finanzieren. Die Bundesregierung bereitet derzeit eine große Pflegereform vor, bei der auch der neue Gesundheitsminister Carsten Linnemann gefordert ist. Die wirtschaftlichen Zukunftsängste der jungen Generation in Deutschland haben in den vergangenen Jahren drastisch zugenommen. Laut dem aktuellen Jugendfinanzmonitor der Schufa glauben nur noch 40% der Jugendlichen und jungen Erwachsenen künftig einen höheren Lebensstandard als die Vorgängergeneration zu erreichen. Noch im Jahr 2018 waren es rund 72%, die optimistisch in die Zukunft blickten. Ähnlich skeptisch beurteilen die jungen Menschen ihre Aussichten auf eine sichere Beschäftigung. Als Reaktion auf diese Entwicklung wünschen sich über 90% der Befragten, dass finanzielle und wirtschaftliche Zusammenhänge besser im Schulunterricht vermittelt werden. Das Bezahlverhalten der Menschen in Deutschland wandelt sich immer mehr in Richtung der bargeldlosen Alternativen. Im ersten Halbjahr dieses Jahres verzeichnete die Nutzung der Girocard mit über 4 Milliarden Einsätzen einen neuen Rekordwert. Dabei werden 9 von 10 Bezahlvorgängen mittlerweile kontaktlos abgewickelt, oft direkt über das Smartphone oder eine Smartwatch. Die Karte wird dabei auch immer häufiger für Kleinstbeträge beim Bäcker oder am Kiosk genutzt. Um die Attraktivität weiter zu steigern, soll die Girocard künftig auch für In-App-Zahlungen sowie für die Buchung von Hotels und Mietwagen nutzbar sein.
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2: Im Laufe des Nachmittags und auch am frühen Abend dominieren weiterhin dichte Wolken in unserer gesamten Region und es fällt noch gelegentlich leichter Regen. Es bleibt für die Jahreszeit heute recht kühl, bei Höchstwerten um die 17 bis 20 Grad im Radio NWW-Land. Wenn Sie heute noch draußen unterwegs sind, sind Schirm und Jacke sicher weiterhin eine gute Wahl. Doch das Wetter zeigt sich bald wieder von einer deutlich freundlicheren Seite. Schon am Mittwoch gibt es in unserem Sendegebiet wieder mehr Sonnenschein und die Temperaturen steigen auf angenehme 25 Grad an. Vereinzelte kurze Schauer sind dann die absolute Ausnahme. Der Donnerstag bringt uns schließlich wieder richtiges Sommerwetter zurück. Wir können uns auf reichlich Sonne, blauen Himmel und absolut trockenes Wetter bei heißen 28 Grad freuen.
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13:02 Stunde, so schnell vergeht die Zeit. Kurz nach 19 Uhr ist es Thurston Dave wieder zu uns gefunden und ist bei uns geblieben. Das ist eine gute Idee. Auch in der zweiten Stunde gibt es für dich ein herzliches Hallo.

Bachmann Turner Overdrive haben den musikalischen Einstieg gemacht. Hören da im Hintergrund noch nicht. Schön, dass du die zweite Stunde mit mir zusammen verbringen wirst. Ich habe noch, wenn ich da reinschaue, da ist noch ganz schön Musik im Musiktopf, die ich dir natürlich nicht vorenthalten will. Aber in der zweiten Stunde machen wir ganz viel Musik, das verspreche ich dir. Der Moderator wird wenig Blabla servieren, sondern wird der Musik den Vorrang geben, ganz klar. Für deinen ganz persönlichen Feierabend, für deine ganz persönliche Arbeitszeit. Und ich bin bei dir, wenn du im Auto unterwegs bist, fahr vorsichtig und komm vor allem gut ans Ziel. So, und dann haben wir auch in der zweiten Stunde Musik und Information. Ein Dankeschön noch einmal an die Nachrichten- und Wetterredaktion.

Ich bin natürlich froh, dass du bei mir bist. Ich habe Bob Sieger. Auch in der zweiten Stunde danke fürs Zuschalten und schön, dass du da bist. Ohren ganz weit aufmachen gilt auch in dieser Stunde, gell?

0: Sklimot Revival gespielt. Und so war Musik von Billy Joel auch immer wieder schön.
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0: Haben Sie sich einfach mal gemütlich machen, ein Buch nehmen, ein bisschen lesen drin. Lese eine interessante Geschichte zum Beispiel. Und wenn du nicht lesen magst, dann gibt's das, was ich dir heute vorstelle, auch als Hörbuch.
4: Dreh dein

0: Von Montag bis Freitag zwischen 18 und 20 Uhr bin ich für dich da. Und da heißt es Servus Feierabend. Da gibt's ganz viel tolle Musik und die Information wird groß geschrieben. Ich freue mich auf dich. Bis dann. Zur vollen Stunde gibt es dann wieder Nachrichten und werde gut informiert in diesen Dienstagabend rein. Und noch einmal bitte Dankeschön, Ohren weit aufmachen.
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0: Das habe ich dir bereits in der ersten Stunde gesagt. Der Dienstagabend bleibt interessant, unbedingt dranbleiben. Ein Stück geschriebene Radiogeschichte, das hat Stefan Unterstraßer für dich erst ab 20 Uhr da mit Querbeet. Musik gespielt von A bis Z. Und auch wenn es nicht zusammenpassen sollte, macht er das immer. Und das macht er gut, nämlich passend.
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0: Ja, Mittwochabend ist es also wieder soweit. Ab 20 Uhr nach Nachrichtenwetter ist er wieder da, der Mann mit dem goldenen schweren Schlüssel. Der Mann mit der Lizenz zum Metal spielen, Bernd Schnieferer.

0: Das ist schon richtig auf dem Schirm. Das sind Equals, die ich da gespielt habe. Hey, du da im Radio? Ja, bitte, um was geht es? Wann kommt eigentlich der Klaus wieder? Der Klaus? Oh, da bist du zu spät, weil der Klaus, der war gestern da mit Sounds aus den 70ern.
1: Ja, Sounds aus den 70ern. Wann kommt dann der Klaus wieder?
0: Der Klaus ist am nächsten Montag wieder bei dir. Ganz genau am nächsten Montag, und zwar ab 20 Uhr nach Nachrichten und Wetter. Natürlich bei Radio NW Gold. Da gibt's ja nicht nur Musik, aber das weißt du, da gibt's auch die Geschichten dazu. Und heute Abend kommt der Stefan Unterstrasser. Natürlich mit Querbeet, Musik gespielt von A bis Z.

Eine Zeit lang war ja das richtig Mode, dass man Maxi-Scheiben produziert hat, gell? Und da gibt's eine ganze Reihe von Phil Collins, und die möchte ich dir natürlich auch nicht vorenthalten. Der Mann, der natürlich bei Genesis mitgespielt hat, und der Mann, der auch solo ganz tolle Sachen gemacht hat, das ist dann der definitive Beweis.

0: Ja, ja, du hast recht, muss man einfach ganz ausspielen, gell? So schöne Musik gibt's bei uns für deinen Feierabend, damit du den richtig genießen kannst. Ich begleite dich bei der Arbeit, ich bin bei dir im Auto, ich bin überall dort, wo du mich empfangen kannst. Und das ist eigentlich praktisch, überall muss man sagen, gell? Und ich habe dir in der Übersicht gesagt, dass es manchmal schön ist, wenn man ein gutes Buch lesen kann, sich einfach mal zurücklehnen. Meine Frau und ich, das kann ich dir hier verraten, da lasse ich wirklich die Hosen runter, was das anbetrifft. Meine Frau und ich, wir sind richtig hörbuchsüchtig. Ich weiß nicht, wie viele Hörbücher, das wir schon gehört haben. Genau so eines möchte ich dir heute nicht vorenthalten. Metin, du weißt, um was es geht.
1: Wilde Küsten, steile Klippen und die wunderschöne Hafenstadt Brest. Das und noch viel mehr Atemberaubendes findet man im französischen Departement Finistre im äußersten Westen der Bretagne. Genau dorthin entführt uns die französische Bestsellerautorin Anne Berest in ihrem neuen Roman Vatertage. Nach zwei Büchern über die Familie ihrer Mutter geht's nämlich dieses Mal um den väterlichen Zweig ihrer Familie, und zwar vom Anfang an des 20. Jahrhunderts an bis heute. Mario Hartwig verrät euch mehr in unserem aktuellen Hörbuchtipp.
2: Vatertage ist Anne Berests späte Liebeserklärung an ihren schweigsamen Vater Pierre, der ihr Zeit seines Lebens fremd blieb.
3: Jeden Sommer verließen wir unsere Pariser Banlieue und fuhren in die Bretagne. Die Heimat meines Vaters, in der er zur Welt gekommen war, genau wie sein Vater und der Vater seines Vaters vor ihm. Er lebte in einer Parallelwelt, der Welt der Mathematik, der einzigen, in der er ganz und gar glücklich schien, versunken in Meditationen über die Gleichsetzung zweier Werte.
2: Mit seinen Wurzeln beschäftigt sie sich aber erst, als ihr eines Tages vier ganz besondere Hefte in die Hände fallen.
3: Sie enthielten Lebensbruchstücke meines Großvaters, seine Kindheit im Finistère, in Saint-Paul-de-Léon. Er war Bürgermeister von Brest gewesen, vor meiner Geburt, war unter dem Slogan Berest für Brest gewählt worden. Nomen est omen, wie beim Fußballer Jérémy Pied. Er hatte keine Politikerkarriere hinter sich, sondern war Lehrer für Französisch, Latein und Griechisch.
2: Durch ihn erfährt sie auch, dass ihr Urgroßvater Anfang des 20. Jahrhunderts eine der ersten Bauerngenossenschaften in der Region gründete.
3: Sein erster Vorschlag war, eine bessere Verpackung des Gemüses einzuführen. Hübsch saubere Holzstiegen, die auf den Ständen weniger bäuerisch, weniger hinterwäldlerisch aussähen. Aber, und das war der Witz, mit authentischen Etiketten, auf die man in Paris ganz versessen war.
2: Und je mehr sie sich in die Vergangenheit der Familie ihres verstorbenen Vaters vertieft, desto näher kommt sie ihm am Ende.
3: Ich denke, dass mein Vater genauso war wie dieses Finistère. Von wilder Schönheit, doch mit schroffen Klippen. Es heißt, mit der Zeit lasse der Schmerz nach. Aber mir scheint, das Gegenteil ist der Fall. Das Leben ist sehr viel uninteressanter ohne dich.
1: Anne Berests spannende Zeitreise Vatertage ist im Piper Verlag erschienen und das von Simone Karps eingelesene Hörbuch bei Hörbuch Hamburg.
0: So, und wir müssen noch ein bisschen Geld verdienen.
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0: So schnell vergeht die Zeit und dann sind wir schon wieder im Endspurt angelangt. Nein, noch nicht ganz. Ein bisschen Zeit habe ich noch. So, und jetzt zeigt er mir gerade im Moment nicht an, was ich eigentlich zum Spielen habe. Ich weiß es also nicht. Ist also auch für mich. Große Überraschung.

Tennessee Sea machen so schöne Musik. So, und das ist bereits wieder Endspurt-Stimmung. Oder mindestens kommen wir jetzt dahin. Also nach meinem Abschätzen, gibt das noch einen Titel und dann ist auch schon wieder Sense hier, gell? Das sind Ten Moody Blues. Ganz speziell für deine Ohren. Schön, dass du da bist. Danke fürs Zuschalten. Und danke für die Geduld, die du aufbringst, mit mir diese Zeit zu verbringen.

Also ich könnte jetzt ruhig noch ein bisschen weiter zuhören bei Moody Blues. Gefällt mir einfach, was die macht, musikalisch wunderschön. So, aber das war's auch schon wieder von der heutigen Ausgabe. Servus, Feierabend. Ich sag dir gleich, wie es weitergeht, nämlich jetzt dann mit Stefan Unterstrasser. Ab 20 Uhr nach Nachrichten, da ist er da mit seinem Querbeet. Musik gespielt von A bis Z und wenn es nicht zusammenpasst, der Stefan schafft das. Der macht das schon passend. Und heute gibt's noch einmal ein Stück geschriebene harte Geschichte. Ich freue mich drauf.

Du weißt es natürlich, von Montag bis Freitag zwischen 18 und 20 Uhr heißt es Servus Feierabend. Morgen haben wir bereits wieder Mitte der Woche, da kommt unser Mann mit dem goldenen, schweren Schlüssel, der Mann mit der Lizenz zum Metal spielen, nämlich Bernd Niefeller, mein Teamkollege. Natürlich mit dem Rock Saloon weise ich dann morgen noch einmal drauf hin. So, das ist es jetzt. Ich mache jetzt auf Ihre Arbeit. Ciao, mach's gut. Hey.

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1: Die Sicherheitsbehörden ermitteln nach einem mutmaßlichen Terrorangriff auf den Flughafen Leipzig-Halle nun wegen einer noch größeren Bedrohungslage. Nach Recherchen von Medienunternehmen wurden beim Angriff auf eine ukrainische Frachtmaschine offenbar mehrere Drohnen eingesetzt. Ermittler haben auf einem angrenzenden Feld eine dritte Drohne sowie Spuren von militärischem Sprengstoff entdeckt. Zudem wurde bekannt, dass eine weitere Drohne in der Tatnacht mit einem Frachtflugzeug kollidierte, was die Piloten zum Abbruch der Landung zwang. Der Generalbundesanwalt hat die Ermittlungen wegen der besonderen Schwere des Falles an sich gezogen. Die unsichere Energieversorgung im kommenden Winter sorgt im deutschen Maschinen- und Anlagenbau für wachsende Unruhe. Angesichts der niedrigen Füllstände der deutschen Gasspeicher warnt der Branchenverband vor drohenden Versorgungsengpässen und starken Preissprüngen. Aktuell sind die Speicher nur zur Hälfte gefüllt, was den niedrigsten Wert für diese Jahreszeit seit 15 Jahren darstellt. Hintergrund für die zögerliche Einspeicherung sind die extrem hohen Gaspreise, die durch die Konflikte im Nahen Osten und die Blockade der Straße von Hormus verursacht werden. Das Bundeswirtschaftsministerium rechnet aktuell jedoch nicht mit einer Gasmangellage und verweist auf vorbereitete Handlungsoptionen. Die Finanzierungslücke in der deutschen Pflegeversicherung wächst weiter an und zwingt die Krankenkassen zu weitreichenden Forderungen. Die Chefin des AOK-Bundesverbandes, Carola Reimann, rechnet für das Jahr 2027 mit einem Defizit von rund 8 Milliarden Euro. Um die Beitragssätze nicht weiter ansteigen zu lassen, fordert sie einen Finanzausgleich zwischen der gesetzlichen und der privaten Pflegeversicherung. Außerdem spricht sich die Verbandschefin dafür aus, gesamtgesellschaftliche Aufgaben wie die Rentenbeiträge für pflegende Angehörige künftig aus Steuermitteln zu finanzieren. Die Bundesregierung bereitet derzeit eine große Pflegereform vor, bei der auch der neue Gesundheitsminister Carsten Linnemann gefordert ist. Die wirtschaftlichen Zukunftsängste der jungen Generation in Deutschland haben in den vergangenen Jahren drastisch zugenommen. Laut dem aktuellen Jugendfinanzmonitor der Schufa glauben nur noch 40% der Jugendlichen und jungen Erwachsenen künftig einen höheren Lebensstandard als die Vorgängergeneration zu erreichen. Noch im Jahr 2018 waren es rund 72%, die optimistisch in die Zukunft blickten. Ähnlich skeptisch beurteilen die jungen Menschen ihre Aussichten auf eine sichere Beschäftigung. Als Reaktion auf diese Entwicklung wünschen sich über 90% der Befragten, dass finanzielle und wirtschaftliche Zusammenhänge besser im Schulunterricht vermittelt werden. Das Bezahlverhalten der Menschen in Deutschland wandelt sich immer mehr in Richtung der bargeldlosen Alternativen. Im ersten Halbjahr dieses Jahres verzeichnete die Nutzung der Girocard mit über 4 Milliarden Einsätzen einen neuen Rekordwert. Dabei werden 9 von 10 Bezahlvorgängen mittlerweile kontaktlos abgewickelt, oft direkt über das Smartphone oder eine Smartwatch. Die Karte wird dabei auch immer häufiger für Kleinstbeträge beim Bäcker oder am Kiosk genutzt. Um die Attraktivität weiter zu steigern, soll die Girocard künftig auch für In-App-Zahlungen sowie für die Buchung von Hotels und Mietwagen nutzbar sein.
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2: Heute Abend und auch in der kommenden Nacht bleibt der Himmel über dem gesamten Sendegebiet noch größtenteils bewölkt und es kann immer wieder etwas regnen. Die Temperaturen sinken in der Nacht auf frische 13 bis 12 Grad ab. Morgen wird der Tag im Radio NWW-Land dann glücklicherweise wieder spürbar freundlicher als der heutige. Am Mittwoch lockert die dichte Bewölkung auf. Die Sonne kommt deutlich öfter zum Vorschein und es wird mit rund 25 Grad wieder spürbar wärmer. Nur noch ganz vereinzelt kann es einen harmlosen Schauer geben. Am Donnerstag setzt sich dann endgültig wieder ungestörter Sonnenschein in unserer ganzen Region durch. Es bleibt überall trocken und die Werte klettern rasant nach oben auf sommerlich heiße 28 Grad.
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Schönen guten Abend. Heute am 25. August 2026 zu einer weiteren Sendung Querbeet von Aber bis Zapper, von Hart bis Zart. Ja, vor 14 Tagen in der letzten Sendung hatten wir doch das geniale Interview über die Besteigung des Schwarzensteins und dann die dort eben ausgestrahlte Sendung. Diese Sendung gibt es heute in voller Länge. Für alle, die sie nicht hören konnten oder noch mal gerne hören möchten. Das Ganze gibt es in der zweiten Stunde. In der ersten Stunde gibt es Musik, verschiedene Musik. Ein paar Musikwünsche sind dabei. Und ich hoffe, es gefällt euch. Ich habe mir ein bisschen was überlegt für heute. Ab der nächsten Querbeet-Sendung am 8. September, da gibt es dann wieder ganz normal Musikwünsche und so, wie ihr es gewöhnt seid. Aber ich finde, dieses tolle Erlebnis von Radio Bavaria International, das müssen wir komplett zelebrieren. Also letztes Mal das Interview und heute eben noch diese schöne Sendung zum Abschluss. In diesem Sinne, viel Spaß die nächsten zwei Stunden. Am Mikrofon für euch, der Stefan Unterstrasser. Grüß euch. Und ich würde sagen, wir starten gleich mit richtig guter Musik. Hier ist Tom Petty und I Won't Back Down.

ein Künstler, der auch nicht mehr unter uns weilt, sehr jung verstorben ist. Tom Petty war das mit I Won't Back Down. Und wie ich gerade eben gelesen habe, ist Dolly Parton verstorben. Kam gerade eben hier auf dem Handy. Und dann dachte ich mir, spielen wir da schnell einen Titel, oder? Dolly Parton wurde 80 Jahre alt, habe ich da gelesen. Und wir gehen zurück ins Jahr, ich glaube, das war 78, oder? Hier ist sie mit 9 to 5.

Dolly Parton mit 9 to 5 hier bei Radio NDW. Gerade haben wir gelesen, oder habe ich gelesen, dass sie im Alter von 80 Jahren verstorben ist. Und dann dachte ich mir, da muss ich ganz schnell einen Titel in die Playlist reinhauen. Und ich würde sagen, ein Country-Titel geht noch hier. Das ist Billy Joe Spears mit Lonely Hearts Club. Und damit gehen wir Grüße an den Peter. Der hat gerade eben geschrieben. Und da sage ich Grüße zurück nach Ottobrunn.

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Ja, und Musik baut Brücken. Das erkennt man genau an dem Titel hier. Frieda war das mit I Know There's Something Going On. Frieda aus Schweden von ABBA. Komponiert wurde der Titel übrigens von Russ Ballard. Und am Schlagzeug war Phil Collins. So ist es. Also ein englisch-schwedisches Projekt. Und wir gehen weiter in unserer kleinen Reise um die Welt. Gehen nach Südafrika zur Band Stingray. Und ich spiele einen Titel aus dem Jahr 1981. Den habe ich hier schon mal gespielt, aber ich finde ihn richtig klasse. Und zwar Stingray und One Night Lady. Hier aus Südafrika bei Radio NWW.

Musik aus dem Jahr 1979. Head East waren das mit If You Knew Me Better aus dem Album The Feeling Is Right, glaube ich, hieß das damals. Doch, The Feeling Is Right hieß das. War mal ein bisschen schwer zu kriegen und irgendwann kam es dann wieder. Und läuft immer wieder mal gern und lief mit Sicherheit auch auf Radio Bavaria International. So, weiter geht's mit unserer kleinen Weltreise nach Australien. Zu einer Band, die wurde 1977 als The Flowers gegründet. Wir kennen sie unter dem Namen Ice House. Hier sind sie mit Great Southern Land bei Radio NWW.

Ihr größter Hit war Hey Little Girl in den 80ern und das waren sie. Icehouse mit Great Southern Land, die Band aus Australien. So, und von Australien gehen wir direkt nach Österreich. Hier ist Opus, mal nicht mit Life is Life, sondern mit The Time of My Life.

eines der Aushängeschilder Österreichs, das war Opus mit Time of My Life. Und weiter geht's mit Musik aus Belgien. Eine Band, die man auch eigentlich auch nicht so kennt, also wenn man nicht so musikfanatisch ist wie ich. Irish Coffee aus dem Jahr 75, glaube ich, ist der Titel, mit I Am Alive.

Die belgische Formation Irish Coffee war das mit I Am Alive. Und ich habe da gerade ein paar Falschinformationen rausgegeben. Der Titel kam raus 1973 und wurde als B-Seite der Single Down, Down, Down veröffentlicht. Sowas. So, jetzt haben wir eine kleine Weltreise gemacht. Und Ferienzeit ist ja Urlaubzeit. Die einen sagen, mein Gott, wo kann man denn bloß hinfahren? Und die anderen sagen,

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auch schon gut 50 Jahre alt. Und ich weiß ehrlich gesagt nicht, ob es den Titel auf CD gibt. So auf einer Platte gerippt. Der Balthasar war das mit Mari, wir bleiben daheim. Der Balthasar ist übrigens der gleiche, der auch gesungen hat. Der Junge mit dem Hund von Monika, das kennt man vielleicht auch. Ja, wir bleiben gleich in der, bei der Rubrik Lieder, die man so nicht kennt. Und da gibt es jetzt ein schönes, das habe ich schon mal gespielt hier. Ihr kennt das Original und diese Version kennen einige von euch wahrscheinlich nicht.

Ja, habt natürlich alle erkannt. Paranoid war das von Black Sabbath. Und das war die Version von Cindy und Bert, der Hund von Baskerville aus dem Jahr 1970. Und einige Moderatoren der Südtiroler Sender haben auch sich musikalisch betätigt. Zum Beispiel Benny Schnier, der ja bei Radio M1, glaube ich, gearbeitet hat und dann später beim Bayerischen Rundfunk und jetzt bei Schwarzwaldradio ist. Und Daniel Kovacs, der ja dann später bei Radio Xanadu eben war und vorher auch schon bei irgendwelchen Südtiroler Radioprojekten. Und die hören wir jetzt. Daniel Kovacs mit seiner Band Call Me. Und da spiele ich mal den Titel Mit der Zeit, weil ich finde, Working Wonders läuft immer. Und davor gibt's Benny Schnier, und da kennt man ja Bin wieder frei, beziehungsweise Skateboard. Und ich habe dann recht einen witzigen Titel ausgesucht. Was geht davor? Hinter Billes Scheunentor. Hier ist Benny.

0: Call Me war das mit der Zeit. Daniel Kovac ist sein Name. Und der war auch Moderator bei einem der Südtiroler Sender. Und da schließt sich der Kreis. Jetzt kommen wir nämlich zu unserem zweiten Event heute, nämlich der Sendung vom Schwarzenstein vom 8.8.2026. Viele von euch haben die Sendung live empfangen können. Einige nicht. Und für alle, die sie nicht empfangen konnten, gibt es jetzt zum ersten Mal. Und für alle, die sie damals hören konnten und sie gerne nochmal hören möchten, gibt es jetzt eben zum zweiten Mal. Viel Spaß auf Radio NWW mit der Erinnerungssendung an Radio Bavaria International vom Schwarzenstein vom 8.8.2026.
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Herzlich willkommen zu einer ganz besonderen Sendung. Was wir hier machen, ist ein spannender technischer Versuch, ein einmaliger Erstempfang für die echten Radio-Enthusiasten. Aber hinter diesen Signalen steckt heute noch viel mehr. Wir machen heute eine kleine Zeitreise. Diese Sendung ist ein Revival und eine tiefe Verbeugung vor den wahren Radio-Pionieren. Allen voran natürlich RBI, Radio Bavaria International, als der maßgebliche Wegbereiter. Was diese Jungs in den 70er und 80er Jahren geleistet haben, um den deutschen Äther mit frischem, alternativem Radio zu versorgen, war absolut einmalig. Und genau diesen Pioniergeist lassen wir heute auf dieser Frequenz noch einmal aufleben.

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Wenn man sich heute so ganz bequem durch die Sender drückt, vergisst man leicht, wie alles anfing. Die Pioniere von damals haben wörtlich Berge versetzt. Da wurden tonnenschwere Sendeanlagen, Generatoren und Antennen auf die Südtiroler Berggipfel geschleppt und geflogen. Wie auf den Ziehrock, die Flachspitze, das Hühnerspiel oder den schwarzen Stein, oft bei tiefstem Schnee und Eis. Namen wie Radio M1, Radio C oder Radio Brenner Südtirol 1 und viele mehr haben damals Radiogeschichte geschrieben und Legenden am Mikrofon hervorgebracht. Dass wir heute dieses Revival senden, hat übrigens einen ganz persönlichen Hintergrund. Eigentlich war diese Mission geplant, damit unser Freund und Mitstreiter Jürgen von Wedel in München seine eigene Idee noch einmal live im Radio empfangen kann. Leider kam das Leben dazwischen und Jürgen kann diesen Moment hier auf der Erde nicht mehr miterleben. Wir haben uns trotzdem oder gerade deshalb entschieden. Wir ziehen das durch. Er hätte es genauso gewollt. Jürgen, wir wissen, du sitzt da oben jetzt an einem sehr guten Empfänger und hörst uns zu. Diese Sendung, die ist für dich.

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Egal, ob ihr damals schon heimlich die Kassette mitlaufen hattet oder ob ihr das Ganze heute als einmaligen Erstempfang für euer Logbuch genießt. Wir hoffen, ihr habt dieses kleine Revival genauso empfunden wie wir. Und damit wir die Signale und den Spirit von damals nicht nur hier, sondern im ganzen süddeutschen und österreichischen Sendegebiet verbreiten können, wird diese Sendung noch einmal wiederholt. Und zwar jeweils auf 107,3 und 107,4 Megahertz. Die genauen Sendezeiten und alle weiteren Infos zu dieser Aktion findet ihr unter ogy.de/rbi. Oscar Golf Yankee Delta Echo Romeo Bravo India ogy.de/rbi. Und danke fürs Zuhören. Und Jürgen, mach's gut da oben.

Ja, das war die Sendung anlässlich des RBI Revivals am 8.8.2026. Jetzt sind wir wieder hier am 25.8.2026 bei Radio NWW Querbeet. Ja, die Zeit hat uns alle geprägt, die Zeit hat uns fasziniert, wer sie erlebt hat. Und viele von uns haben dann natürlich gesagt, das möchte ich auch mal machen. Und viele Sender sind vermutlich deswegen auch entstanden, weil diese Pioniere damals einfach wahnsinnig tolle Arbeit geleistet haben. Und ich bin stolz darauf, dass ich sowohl Joe Lüders als auch Jürgen von Wedel persönlich kennenlernen durfte. Und es hat mir wahnsinnig Spaß gemacht, euch jetzt hier diese Sendung zu präsentieren. Und verabschieden möchte ich mich mit dem Titel aus dem Jahr 1984, und zwar Blackfoot. Der Titel passt doch ganz gut. 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

So, und mittlerweile sind wir wieder am Ende der Sendung angekommen. Es waren 2 Stunden Querbeet auf Radio NRW. Heute mit etwas Besonderem, dem Mitschnitt der Sendung vom 8.8.2026 vom Schwarzenstein. Ich hoffe, es hat euch Spaß gemacht. Mir hat es wahnsinnig Spaß gemacht. Und wenn ihr die Playlist der heutigen Sendung haben wollt, dann schickt mir eine Mail an waschelschmeichler@radio-nww.de. waschelschmeichler@radio-nww.de. Waschel mit ohne E, das bayerische Waschel. Denn ihr wisst ja, was für die Preisen der Ohrenschmaus, das ist für uns Bayern der Waschelschmeichler. Wir hören uns wieder am 8. September zu Querbeet. Aber natürlich würden wir uns wahnsinnig freuen, wenn ihr uns auch so zuhört. Bleibt einfach bei uns. Wir freuen uns. Wir machen gutes Radio für euch und freuen uns immer über Feedback. In diesem Sinne, habe die Ehre. Ciao, Servus, bis zum nächsten Mal. Am Mikrofon war der Stefan.

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1: Die Sicherheitsbehörden ermitteln nach einem mutmaßlichen Terrorangriff auf den Flughafen Leipzig-Halle nun wegen einer noch größeren Bedrohungslage. Nach Recherchen von Medienunternehmen wurden beim Angriff auf eine ukrainische Frachtmaschine offenbar mehrere Drohnen eingesetzt. Ermittler haben auf einem angrenzenden Feld eine dritte Drohne sowie Spuren von militärischem Sprengstoff entdeckt. Zudem wurde bekannt, dass eine weitere Drohne in der Tatnacht mit einem Frachtflugzeug kollidierte, was die Piloten zum Abbruch der Landung zwang. Der Generalbundesanwalt hat die Ermittlungen wegen der besonderen Schwere des Falles an sich gezogen. Die unsichere Energieversorgung im kommenden Winter sorgt im deutschen Maschinen- und Anlagenbau für wachsende Unruhe. Angesichts der niedrigen Füllstände der deutschen Gasspeicher warnt der Branchenverband vor drohenden Versorgungsengpässen und starken Preissprüngen. Aktuell sind die Speicher nur zur Hälfte gefüllt, was den niedrigsten Wert für diese Jahreszeit seit 15 Jahren darstellt. Hintergrund für die zögerliche Einspeicherung sind die extrem hohen Gaspreise, die durch die Konflikte im Nahen Osten und die Blockade der Straße von Hormus verursacht werden. Das Bundeswirtschaftsministerium rechnet aktuell jedoch nicht mit einer Gasmangellage und verweist auf vorbereitete Handlungsoptionen. Die Finanzierungslücke in der deutschen Pflegeversicherung wächst weiter an und zwingt die Krankenkassen zu weitreichenden Forderungen. Die Chefin des AOK-Bundesverbandes, Carola Reimann, rechnet für das Jahr 2027 mit einem Defizit von rund 8 Milliarden Euro. Um die Beitragssätze nicht weiter ansteigen zu lassen, fordert sie einen Finanzausgleich zwischen der gesetzlichen und der privaten Pflegeversicherung. Außerdem spricht sich die Verbandschefin dafür aus, gesamtgesellschaftliche Aufgaben wie die Rentenbeiträge für pflegende Angehörige künftig aus Steuermitteln zu finanzieren. Die Bundesregierung bereitet derzeit eine große Pflegereform vor, bei der auch der neue Gesundheitsminister Carsten Linnemann gefordert ist. Die wirtschaftlichen Zukunftsängste der jungen Generation in Deutschland haben in den vergangenen Jahren drastisch zugenommen. Laut dem aktuellen Jugendfinanzmonitor der Schufa glauben nur noch 40% der Jugendlichen und jungen Erwachsenen, künftig einen höheren Lebensstandard als die Vorgängergeneration zu erreichen. Noch im Jahr 2018 waren es rund 72%, die optimistisch in die Zukunft blickten. Ähnlich skeptisch beurteilen die jungen Menschen ihre Aussichten auf eine sichere Beschäftigung. Als Reaktion auf diese Entwicklung wünschen sich über 90% der Befragten, dass finanzielle und wirtschaftliche Zusammenhänge besser im Schulunterricht vermittelt werden. Das Bezahlverhalten der Menschen in Deutschland wandelt sich immer mehr in Richtung der bargeldlosen Alternativen. Im ersten Halbjahr dieses Jahres verzeichnete die Nutzung der Girocard mit über 4 Milliarden Einsätzen einen neuen Rekordwert. Dabei werden 9 von 10 Bezahlvorgängen mittlerweile kontaktlos abgewickelt, oft direkt über das Smartphone oder eine Smartwatch. Die Karte wird dabei auch immer häufiger für Kleinstbeträge beim Bäcker oder am Kiosk genutzt. Um die Attraktivität weiter zu steigern, soll die Girocard künftig auch für In-App-Zahlungen sowie für die Buchung von Hotels und Mietwagen nutzbar sein.
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2: Am heutigen Abend bleibt es im Radio NWW-Land trocken und die Wolken lockern zum Teil auf. In der Nacht kühlt es dann auf 14 bis 12 Grad ab, örtlich kann sich Nebel bilden. Der Donnerstag bringt uns reichlich Sonnenschein und die Temperatur steigt auf hochsommerliche 30 Grad im gesamten Sendegebiet. Am Freitag wird es unbeständig, mit Regenschauern und Gewittern bei Werten bis 28 Grad.
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1: Die Sicherheitsbehörden ermitteln nach einem mutmaßlichen Terrorangriff auf den Flughafen Leipzig-Halle nun wegen einer noch größeren Bedrohungslage. Nach Recherchen von Medienunternehmen wurden beim Angriff auf eine ukrainische Frachtmaschine offenbar mehrere Drohnen eingesetzt. Ermittler haben auf einem angrenzenden Feld eine dritte Drohne sowie Spuren von militärischem Sprengstoff entdeckt. Zudem wurde bekannt, dass eine weitere Drohne in der Tatnacht mit einem Frachtflugzeug kollidierte, was die Piloten zum Abbruch der Landung zwang. Der Generalbundesanwalt hat die Ermittlungen wegen der besonderen Schwere des Falles an sich gezogen. Die unsichere Energieversorgung im kommenden Winter sorgt im deutschen Maschinen- und Anlagenbau für wachsende Unruhe. Angesichts der niedrigen Füllstände der deutschen Gasspeicher warnt der Branchenverband vor drohenden Versorgungsengpässen und starken Preissprüngen. Aktuell sind die Speicher nur zur Hälfte gefüllt, was den niedrigsten Wert für diese Jahreszeit seit 15 Jahren darstellt. Hintergrund für die zögerliche Einspeicherung sind die extrem hohen Gaspreise, die durch die Konflikte im Nahen Osten und die Blockade der Straße von Hormus verursacht werden. Das Bundeswirtschaftsministerium rechnet aktuell jedoch nicht mit einer Gasmangellage und verweist auf vorbereitete Handlungsoptionen. Die Finanzierungslücke in der deutschen Pflegeversicherung wächst weiter an und zwingt die Krankenkassen zu weitreichenden Forderungen. Die Chefin des AOK-Bundesverbandes, Carola Reimann, rechnet für das Jahr 2027 mit einem Defizit von rund 8 Milliarden Euro. Um die Beitragssätze nicht weiter ansteigen zu lassen, fordert sie einen Finanzausgleich zwischen der gesetzlichen und der privaten Pflegeversicherung. Außerdem spricht sich die Verbandschefin dafür aus, gesamtgesellschaftliche Aufgaben wie die Rentenbeiträge für pflegende Angehörige künftig aus Steuermitteln zu finanzieren. Die Bundesregierung bereitet derzeit eine große Pflegereform vor, bei der auch der neue Gesundheitsminister Carsten Linnemann gefordert ist. Die wirtschaftlichen Zukunftsängste der jungen Generation in Deutschland haben in den vergangenen Jahren drastisch zugenommen. Laut dem aktuellen Jugendfinanzmonitor der Schufa glauben nur noch 40% der Jugendlichen und jungen Erwachsenen künftig einen höheren Lebensstandard als die Vorgängergeneration zu erreichen. Noch im Jahr 2018 waren es rund 72%, die optimistisch in die Zukunft blickten. Ähnlich skeptisch beurteilen die jungen Menschen ihre Aussichten auf eine sichere Beschäftigung. Als Reaktion auf diese Entwicklung wünschen sich über 90% der Befragten, dass finanzielle und wirtschaftliche Zusammenhänge besser im Schulunterricht vermittelt werden. Das Bezahlverhalten der Menschen in Deutschland wandelt sich immer mehr in Richtung der bargeldlosen Alternativen. Im ersten Halbjahr dieses Jahres verzeichnete die Nutzung der Girocard mit über 4 Milliarden Einsätzen einen neuen Rekordwert. Dabei werden 9 von 10 Bezahlvorgängen mittlerweile kontaktlos abgewickelt, oft direkt über das Smartphone oder eine Smartwatch. Die Karte wird dabei auch immer häufiger für Kleinstbeträge beim Bäcker oder am Kiosk genutzt. Um die Attraktivität weiter zu steigern, soll die Girocard künftig auch für In-App-Zahlungen sowie für die Buchung von Hotels und Mietwagen nutzbar sein.
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2: In der Nacht bleibt es in unserer Region meist trocken, örtlich kann sich Nebel bilden. Die Temperatur sinkt auf 14 bis 12 Grad. Im Tagesverlauf erwartet uns im Radio NWW-Land ein freundlicher Mix aus Sonne und Wolken und die Werte erreichen 25 bis 26 Grad. Am Donnerstag wird es dann mit bis zu 30 Grad hochsommerlich warm und es bleibt trocken. Am Freitag ziehen im gesamten Sendegebiet Schauer und Gewitter durch bei bis zu 28 Grad.
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1: Die Sicherheitsbehörden ermitteln nach einem mutmaßlichen Terrorangriff auf den Flughafen Leipzig-Halle nun wegen einer noch größeren Bedrohungslage. Nach Recherchen von Medienunternehmen wurden beim Angriff auf eine ukrainische Frachtmaschine offenbar mehrere Drohnen eingesetzt. Ermittler haben auf einem angrenzenden Feld eine dritte Drohne sowie Spuren von militärischem Sprengstoff entdeckt. Zudem wurde bekannt, dass eine weitere Drohne in der Tatnacht mit einem Frachtflugzeug kollidierte, was die Piloten zum Abbruch der Landung zwang. Der Generalbundesanwalt hat die Ermittlungen wegen der besonderen Schwere des Falles an sich gezogen. Die unsichere Energieversorgung im kommenden Winter sorgt im deutschen Maschinen- und Anlagenbau für wachsende Unruhe. Angesichts der niedrigen Füllstände der deutschen Gasspeicher warnt der Branchenverband vor drohenden Versorgungsengpässen und starken Preissprüngen. Aktuell sind die Speicher nur zur Hälfte gefüllt, was den niedrigsten Wert für diese Jahreszeit seit 15 Jahren darstellt. Hintergrund für die zögerliche Einspeicherung sind die extrem hohen Gaspreise, die durch die Konflikte im Nahen Osten und die Blockade der Straße von Hormus verursacht werden. Das Bundeswirtschaftsministerium rechnet aktuell jedoch nicht mit einer Gasmangellage und verweist auf vorbereitete Handlungsoptionen. Die Finanzierungslücke in der deutschen Pflegeversicherung wächst weiter an und zwingt die Krankenkassen zu weitreichenden Forderungen. Die Chefin des AOK-Bundesverbandes, Carola Reimann, rechnet für das Jahr 2027 mit einem Defizit von rund 8 Milliarden Euro. Um die Beitragssätze nicht weiter ansteigen zu lassen, fordert sie einen Finanzausgleich zwischen der gesetzlichen und der privaten Pflegeversicherung. Außerdem spricht sich die Verbandschefin dafür aus, gesamtgesellschaftliche Aufgaben wie die Rentenbeiträge für pflegende Angehörige künftig aus Steuermitteln zu finanzieren. Die Bundesregierung bereitet derzeit eine große Pflegereform vor, bei der auch der neue Gesundheitsminister Carsten Linnemann gefordert ist. Die wirtschaftlichen Zukunftsängste der jungen Generation in Deutschland haben in den vergangenen Jahren drastisch zugenommen. Laut dem aktuellen Jugendfinanzmonitor der Schufa glauben nur noch 40% der Jugendlichen und jungen Erwachsenen, künftig einen höheren Lebensstandard als die Vorgängergeneration zu erreichen. Noch im Jahr 2018 waren es rund 72%, die optimistisch in die Zukunft blickten. Ähnlich skeptisch beurteilen die jungen Menschen ihre Aussichten auf eine sichere Beschäftigung. Als Reaktion auf diese Entwicklung wünschen sich über 90% der Befragten, dass finanzielle und wirtschaftliche Zusammenhänge besser im Schulunterricht vermittelt werden. Das Bezahlverhalten der Menschen in Deutschland wandelt sich immer mehr in Richtung der bargeldlosen Alternativen. Im ersten Halbjahr dieses Jahres verzeichnete die Nutzung der Girocard mit über 4 Milliarden Einsätzen einen neuen Rekordwert. Dabei werden 9 von 10 Bezahlvorgängen mittlerweile kontaktlos abgewickelt, oft direkt über das Smartphone oder eine Smartwatch. Die Karte wird dabei auch immer häufiger für Kleinstbeträge beim Bäcker oder am Kiosk genutzt. Um die Attraktivität weiter zu steigern, soll die Girocard künftig auch für In-App-Zahlungen sowie für die Buchung von Hotels und Mietwagen nutzbar sein.
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3: In der Nacht bleibt es in unserer Region meist trocken, örtlich kann sich Nebel bilden. Die Temperatur sinkt auf 14 bis 12 Grad. Im Tagesverlauf erwartet uns im Radio NWW-Land ein freundlicher Mix aus Sonne und Wolken und die Werte erreichen 25 bis 26 Grad. Am Donnerstag wird es dann mit bis zu 30 Grad hochsommerlich warm und es bleibt trocken. Am Freitag ziehen im gesamten Sendegebiet Schauer und Gewitter durch bei bis zu 28 Grad.
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1: Die Sicherheitsbehörden ermitteln nach einem mutmaßlichen Terrorangriff auf den Flughafen Leipzig-Halle nun wegen einer noch größeren Bedrohungslage. Nach Recherchen von Medienunternehmen wurden beim Angriff auf eine ukrainische Frachtmaschine offenbar mehrere Drohnen eingesetzt. Ermittler haben auf einem angrenzenden Feld eine dritte Drohne sowie Spuren von militärischem Sprengstoff entdeckt. Zudem wurde bekannt, dass eine weitere Drohne in der Tatnacht mit einem Frachtflugzeug kollidierte, was die Piloten zum Abbruch der Landung zwang. Der Generalbundesanwalt hat die Ermittlungen wegen der besonderen Schwere des Falles an sich gezogen. Die unsichere Energieversorgung im kommenden Winter sorgt im deutschen Maschinen- und Anlagenbau für wachsende Unruhe. Angesichts der niedrigen Füllstände der deutschen Gasspeicher warnt der Branchenverband vor drohenden Versorgungsengpässen und starken Preissprüngen. Aktuell sind die Speicher nur zur Hälfte gefüllt, was den niedrigsten Wert für diese Jahreszeit seit 15 Jahren darstellt. Hintergrund für die zögerliche Einspeicherung sind die extrem hohen Gaspreise, die durch die Konflikte im Nahen Osten und die Blockade der